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0: Wir spielen gleich einen Song von einem neuen Album namens Mafar. 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Bin el Habibi.

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Verantwortlich für Inhalt und Produktion der folgenden Sendung ist Petra Siegel. Musiker und Musikerinnen, Musikrichtungen und Instrumente. Die bunte Vielfalt der Musik. Ausgesucht und präsentiert im Musikporträt mit PS. Heute die Flöte in der Popmusik.

Wenn ich diese Sendung mit einem Quiz beginnen würde, dann wäre die erste Frage wohl: Haben Sie erkannt, was für eine Flöte da gerade gespielt wurde? Genau, das war eine Panflöte. Und wissen Sie vielleicht auch, wann es die ersten Flöten gegeben hat und wo sie gefunden wurden? Nein, das und vieles mehr verrate ich Ihnen jetzt in dieser Sendung. Die ältesten Flöten der Welt sind rund 40.000 Jahre alt. Sie stammen aus Höhlen der Schwäbischen Alb in Süddeutschland. Gefertigt wurden sie aus Schwanenknochen oder Mammutelfenbein und gelten als die ältesten bekannten Musikinstrumente der Menschheit. Flötenmusik entsteht aus Atemluft. Ein Luftstrom wird über eine Kante geführt, dabei gerät er in Schwingung. Und somit war die Flöte wohl schon früh ein Instrument, das Menschen verbindet und zu besonderen Anlässen verwendet wurde. Daran hat sich auch bis heute nichts geändert. Wenn wir heute von der Flöte sprechen, haben wir zumeist die Blockflöte oder die Querflöte im Kopf. Aber darüber hinaus gibt es noch weltweit andere Arten, die sich nach Material, Spielweise und Klang unterscheiden. Denken wir nur an die Tin Whistle aus Irland oder die Flöten der Natives aus Nordamerika. Zurzeit feiert dieses vielseitige Instrument ein Comeback, auch im Bereich der Popmusik. Und wenn wir schon dabei sind, wer fällt vielen Mitmenschen da als Flötist zuerst ein? Natürlich Ian Anderson von Jethro Tull. Sänger, Komponist, Texter, Flötist und Gitarrist. Als Querflötist ist Anderson Autodidakt. Er hat nie eine klassische Ausbildung erhalten. Sein Flötenspiel ist durch Überblasen, Flatterzunge, Growling, das bedeutet Mitsingen des gegriffenen Tons, Summen oder sogar Grunzen charakterisiert. Seine erste Flöte war eine Selmer Goldseal, ein ausgesprochen schlichtes Exemplar von Querflöte. Er selber hat es einmal als Wrack bezeichnet. Umso interessanter ist es, was er bei dem Track Locomotive Breath aus diesem Instrument herausholt.

Und dann fällt mir natürlich auch gleich Can't Heat ein mit dem einleitenden Flötensolo von Going Up the Country. Dabei handelt es sich allerdings um eine Neufassung des Songs Bulldoze Blues von Henry Thomas aus 1928. Und eigentlich war es da ein Panflötensolo. Eingespielt wurde die Can't Heat-Version vom Studiomusiker Jim Horn auf der Querflöte. Horn ist ein US-amerikanischer Saxophonist und Flötist. Seit Anfang der 1960er Jahre ist er einer der meistbeschäftigten Session-Musiker. Hier unter den Bläsern im Bereich Rock- und Popmusik. Er spielte übrigens auch auf den Soloalben aller vier ehemaligen Beatles.

Bassa Bassa ist primär eine ghanische Musikgruppe, angeführt von den Nyaka-Zwillingen. Ihr Stil ist eine Mischung aus Highlife, Disco und Afrobeat. Ihr bekanntestes Album ist Homo Wo. Als Flöte kommt hier eine moderne Traversflöte zum Einsatz. Sie wurde oft im Jazzfunk oder Rock der 70er Jahre verwendet, um helle, durchdringende Melodielinien zu spielen. Die Traversflöte ist die Vorgängerin der heutigen modernen Querflöte und erlebte ihre Blütezeit im Barock. Sie besteht aus Holz und hat wie die Blockflöte einen Kopf-, Mittel- und Fußstück mit Grifflöchern und einer Klappe. Herausgesucht habe ich den Track Together We Win.

Der markante Flötenpart in dem Track Down Under wurde von Greg Hamm gespielt. Hamm ist ein prägendes Mitglied der Band Men at Work. Besonders während ihrer erfolgreichsten Phase in den frühen 1980er Jahren. Er war eigentlich Saxophonist und Keyboarder, spielte außerdem aber noch Querflöte und Mundharmonika. Das berühmte Riff trug entscheidend zum Erfolg des Hits bei und machte Hamm weltberühmt. In den USA hielt sich der Song 1983 vier Wochen lang auf Platz 1 der Billboard Hot 100. In Deutschland war der Track insgesamt 36 Wochen in den Charts vertreten und erreichte Platz 9.

Salisbury Hill ist ein Lied von Peter Gabriel. Er hat es geschrieben, nachdem er die Band Genesis verlassen hatte. Vor allem in der frühen Phase von Genesis, circa 1970 bis 1974, hat er auf vielen Tracks Querflöte gespielt, oft als melodische Ergänzung im Progressive Rock. Bekannte Beispiele sind Firth of Fifth, The Musical Box und Watcher of the Skies. Salisbury Hill ist seine Debütsingle als Solokünstler, erschienen im März 1977. Die Flöte in Salisbury Hill wird also auch von Peter Gabriel selbst gespielt. Neben der Querflöte beherrscht Gabriel aber auch noch die Blockflöte und hat sich als Pianospieler hervorgetan.

Die markante Piccolo-Flötenmelodie in Van McCoys Hit The Hustle wurde von dem Multi-Instrumentalisten Phil Botner eingespielt. Botner war ein beliebter Studiomusiker und für sein Spiel auf verschiedenen Holzblasinstrumenten bekannt. Mit dem Disco-Instrumental The Hustle hatte McCoy schließlich 1975 seinen Nummer-1-Hit in den USA, für den er im Jahr darauf einen Grammy erhielt. Neben dem Flötensolo gibt es übrigens auch noch eins für Trompete und Saxophon. Deshalb hatte ich den Titel auch schon in meiner Sendung über das Saxophon dabei.

Lizzo ist eine US-amerikanische Sängerin, Rapperin und Songwriterin. Sie ist gelernte Flötistin und in ihren Songs spielt sie die Flöte selbst. Dabei integriert sie klassische Flöteneinlagen in ihre Popmusik. Oft handelt es sich um Auftritte mit einer historischen Kristallflöte. Das ist eine Flöte aus Glas, wie sie im frühen 19. Jahrhundert kurzzeitig populär war. Glasflöten bewahrten Tonhöhe und Klang bei Temperaturschwankungen besser als die damals verfügbaren Holz- und Elfenbeinflöten. Im Track About Damn Time verleiht die Glasflöte der Musik so eine einprägsame Leichtigkeit und Verspieltheit. Anyway.

Here We Go ist ein Song des schwedischen Künstlers und Film-Musikvideoregisseurs Stakkar Bo. Das Lied enthält Gesang von Bo selbst. Dazu kommen die schwedischen Sängerinnen Nana Hedin, Monika Hultén, Katarina Wilczewski und Oskar Franzén. Die charakteristische Flöte in dem Song wird von David Wilczewski gespielt. Der war hauptsächlich Saxophonist, aber auch auf der Klarinette zu Hause. Als Studiomusiker war Wilczewski an mehr als 200 Alben beteiligt.

It's Going to Take Some Time ist ein bekannter Popsong, ursprünglich von Carole King geschrieben. Besonders populär wurde das Stück allerdings durch die Coverversion der Carpenters. Das Flötensolo wird von Tim Weisberg eingespielt. In der Schule wollte Weisberg eigentlich Schlagzeug spielen, doch die Instrumente wurden nach den Nachnamen der Schüler vergeben. Als er dann die Wahl hatte, entschied er sich für Fagott oder Flöte. Er wählte die Flöte, weil sie leichter zu transportieren war und ihm einfacher zu lernen schien. Weisberg war ein Fan von Soulmusik. In den 1960er Jahren wurde die Flöte neben dem Saxophon gerade in der Soulmusik sehr beliebt.

0: Future ist ein US-amerikanischer Rapper. Die markante Flötenmelodie in seinem Hit Mask Off ist ein Sample aus dem Musical Selma. Für Live-Auftritte oder spezifische Versionen wurde die Flöte oft von der Musikerin Elena Pindeyuse interpretiert. Das Flötenspiel von Pindeyuse gilt als erstaunlich vielseitig und tiefgründig. Die Musikerin beschränkt sich nicht auf ein einziges Genre, wie ihre Aufnahmen zeigen. Sie wird als eine der einzigartigsten und aufregendsten Flötistinnen der Gegenwart gehandelt.
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Never Gonna Cry Again ist ein Lied des britischen Popduos Eurythmics. Es wurde von Dave Stewart und Annie Lennox geschrieben und im Mai 1981 veröffentlicht. Das Flötensolo in dem Track wird von Lennox aufgeführt. Sie hatte in den 1970er Jahren am renommierten Royal College of Music in London studiert. Sie ist also eine klassisch ausgebildete Flötistin. Hier handelt es sich um eines der wenigen Male, in denen sie das Instrument in ihrer Popkarriere eingesetzt hat.

Send Me On My Way ist ein Song der US-amerikanischen Rockband Rusted Root. Obwohl er anfangs kein kommerzieller Erfolg war, ist er inzwischen zu einem ikonischen Track der 1990er Jahre geworden. Das Lied ist bekannt aus Filmen wie Ice Age oder Matilda. Es enthält ein markantes Tin Whistle Solo, gespielt von John Beinek. Beinek ist Mitglied der Band und für verschiedene Blasinstrumente auf dem Track verantwortlich. Sein Solo in Send Me On My Way ist fröhlich und verspielt und fängt die unbeschwerte Stimmung des Songs perfekt ein.

Zum Schluss habe ich für Sie noch eines der wohl bekanntesten Flötensoli in der Popmusik herausgesucht. El Condor Pasa. Das Lied wurde 1930 von Daniel Alomia Robles komponiert. Es beruht auf dem peruanischen Volkslied Soy la paloma que el nido perdió. Ich bin die Taube, die das Nest verloren hat, aus dem 18. Jahrhundert. Leo Rojas ist ein Panflötenspieler aus Ecuador. Rojas kam 2000 aus seiner Heimat nach Spanien und ging von da aus mit einem Touristenvisum immer wieder nach Deutschland. In Berlin verdiente er zunächst als Straßenmusiker sein Geld, wurde dann durch Deutschland sucht den Superstar entdeckt. Neben der Panflöte beherrscht er auch noch andere südamerikanische Blasinstrumente. Und mit dieser besonderen Version von El Condor Pasa möchte ich mich heute verabschieden. Ich bin Petra Siegel, war für Inhalt und Produktion dieser Sendung verantwortlich und sage Tschüss, bis zum nächsten Mal.

Ich wünsche Ihnen erstmal einen guten Morgen und heiße Sie herzlich willkommen zur Sendung Müllers machen Musik und mehr. Ich bin Renate Müller, jetzt möchte ich Sie, euch gut unterhalten. Für diese Radiostunde bin ich auch selbstverständlich redaktionell verantwortlich. Neulich habe ich gelesen, es ist wieder schick, Ansichtskarten zu schreiben. Das ist auch mein Motto der heutigen Sendung, Postcards oder Ansichtskarten. Nicht nur einfach mal eine WhatsApp tippen, eine echte Karte im Briefkasten hat einfach etwas ganz Besonderes. Ich find's schön, dass es wiederkommt.

So, eben hörten Sie die Band Eddie Navia aus Bolivien mit Tierra de Vicuñas. Den Anfang macht jetzt ein Klassiker, Please Mr. Postman von den Carpenters, der so einige Post für uns mitgebracht hat. Danach geht's weiter nach Paris, Paraguay und wer weiß, liebe Hörer, vielleicht landet heute sogar eine musikalische Karte aus Tansania bei uns. Bleiben Sie dran, lehnen Sie sich zurück und genießen Sie eine Stunde schöne Musik hier auf Radio Tonkuhl.

Die Karte aus Paraguay ist angekommen und schon geht's wieder in die Luft mit der Band Milk Hotel. Von denen hören wir In the Aeroplane Over the Sea.

Nancy van Kuhl berichtet über Deutsche im Urlaub. Vielleicht haben Sie ja sowas auch schon mal erlebt. Danach geht es weiter mit zwei ganz brillanten Kabarettisten. Das sind zwei, die ordentlich was in der Birne haben. Trocken, ein bisschen albern und am Ende weiß man gar nicht, ob man lachen oder nicken soll. Wilfried Schmidtler und Jochen Malzheimer unterhalten sich über Urlaubsbilder.

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Das Brot schmeckt wie ein Lappen, das kann der Spanier nicht. 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Und Dosenpfand gibt es nicht, das kann doch wohl nicht sein. Komm, wir nehmen die Dosen mit nach Haus und tauschen sie da ein. Nee, und die Musik, das kann der Spanier auch nicht. Wir sind da wieder Loco, das klingt doch echt schaurig. Hör mal du, Giuseppe, spiel

0: Ach, das wollte ich Sie immer schon einmal fragen. Was machen Sie eigentlich mit all den Bildern? Also zum Beispiel mit den Urlaubsbildern. Das müssen auch am Ende der Ferien Tausende, ach was sage ich, Zehntausende sein, die sich da auf den diversen Gigaspeichern ansammeln. Es gibt Eltern, die robben am Strand den ganzen Tag hinter ihren Sprösslingen her und dokumentieren jede Sekunde der Ferien. Der Papa mit der 140.000 millionenfach verpixelten digitalen Spiegelreflex von der einen und die Mama mit dem Smartphone von der anderen Seite. Wobei die Mama den Vorteil hat, dass sie beim Fotografieren auch noch mit der Freundin zu Hause telefonieren kann. Oder sie googelt Hospitalismus. Und das bedauernswerte Kleinkind hockt verstört im Sand, weiß vor lauter guck mal zur Mama, guck mal zum Papa gar nicht mehr, wo es überhaupt noch hingucken soll und wünscht sich eigentlich nur, dass die Mama und der Papa endlich diese doofen Apparate weglegen und einfach mit ihm im Sand rumbuddeln. Früher hatte man maximal 2 bis 3 Filme mit in Urlaub. Jeder Film hatte 36 Bilder, von denen jedes einzelne nach dem Urlaub für teuer Geld entwickelt werden musste. Dadurch bekam so ein Urlaubsfoto natürlich einen gewissen Wert und dementsprechend wurde es dann zu Hause sorgfältig mit selbsthaftenden Fotoecken versehen und eingeklebt. In prächtige Fotoalben mit echtem Rindsledereinband, Pergamentpapier zwischen den einzelnen Seiten und handschriftlichen Kommentaren zu jedem einzelnen Bild. Oder es wurden in mühsamer Kleinarbeit Dias hergestellt, die dann irgendwann auf sogenannten Dia-Abenden den Freunden und Verwandten präsentiert wurden. Da gab es Knabbergebäck und Käsewürfel, reichlich Kostproben der aus dem Urlaubsland mitgebrachten Spirituosen und die wehrlosen Gäste durften nicht eher nach Hause, bis auch das letzte verwackelte Foto auf der Leinwand verblasst war. So etwas können Sie heute nicht mehr bringen. Habt ihr keine Lust, morgen Abend zu uns zu kommen? Heinz Herbert zeigt unsere Urlaubsbilder.
1: Ja, vielen Dank auch, aber da haben wir selber 300.000 von.
0: Außerdem wollen wir morgen auf einen Spontantrip nach Lüdenscheid. Da läuft eine Riesensause wegen der Ernennung von Lüdenscheid zur Kulturhauptstadt des Sauerlands. Die wollen ganz Lüdenscheid 3 Tage lang fluten und auf dem Wasser treiben dann 2000 Flöche und auf jedem stehen 300 von unten beleuchtete Blockflötenbläser, die so lange aus dem letzten Loch pfeifen, bis der Himmel über ihnen komplett verdunkelt wird von unzähligen Heißluftballons, aus denen fluoreszierende Fallschirmspringer springen und so lange die Sauerlandhymne singen, bis sie in den Fluten ersaufen. Ich sage euch, ein Mega-Event. Das müssen wir unbedingt fotografieren. Tja, meine Damen und Herren, so sieht es aus.
2: Oh, wie schön, eine Postkarte aus Paris ist angekommen mit einer Einladung, La Mer, ans Meer zu fahren. Das ist ein uralt Klassiker für uns Romantiker. Danach geht es nochmal ans Meer mit der Band Generation Pop, Fass à la Mer. Das ist ein Titel, den ich auch immer gerne höre.

Ich habe mal eben auf meine kleine Uhr im Studio geschaut. Die Zeit vergeht ja rasend schnell. Hier auf Radio Tonkohle läuft die monatliche Sendung Müllers Nachen, Musik und mehr. Wir fliegen jetzt rüber nach Kuba. Wir hören die Band El Cuarteto Patria mit ihrem Song, der auf dieser Insel seit Jahren gespielt wird. Es ist auch wieder ein Uraltklassiker mit Jiri Jiri Bonson. Von Kuba zurück geht es dann ins deutsche Wohnzimmer. Loriot und Evelyn Hamann erklären, wie Politik im Fernsehen funktioniert. Dazu wünsche ich Ihnen ganz viel Spaß.

0: Es wird immer wieder behauptet, dass Fernsehen beeinflusse durch seine Berichterstattung den Wahlkampf und damit auch das Wahlergebnis. Wir haben heute zwei prominente Funktionäre der beiden großen Parteien zu uns ins Studio gebeten, um über diesen sehr ernsten Vorwurf sachlich zu diskutieren. Herr Graupner gehört zum inneren Führungsstab der SPD. Herr Müller-Meisenbach ist leitender Wahlkampfkoordinator der CDU-CSU. Und ich als Redakteurin einer Dokumentarabteilung vertrete das Fernsehen.
1: Frau Dr. Plötzmann, ehe Sie mir gleich das Wort abschneiden, ich möchte in aller Deutlichkeit Folgendes feststellen. Erstens wird die CDU-CSU diese Wahl gewinnen. Zweitens liegt es mit Sicherheit an der verzerrten Berichterstattung des Fernsehens, wenn wir diese Wahl nicht gewinnen. Außerdem möchte ich...
0: Niemand wird Ihnen hier das Wort abschneiden, Herr Müller-Meisenbach.
2: Ich möchte da etwas richtigstellen. Die SPD wird diese Wahl gewinnen, und zwar trotz der Unausgewogenheit des Fernsehens.
1: Ich bitte Sie, Herr Graupner, ich habe die Statistik zufällig bei mir. In den letzten 14 Tagen wurden die Politiker der SPD-FDP 41 Mal im Fernsehen gezeigt, mit insgesamt 502 Sekunden. Die CDU-CSU-Politiker dagegen 40 Mal mit 484 Sekunden, also 18 Sekunden weniger. Das sind fast 3 Minuten.
2: Sekunden, Herr Müller-Meisenbach, Sekunden.
1: 18 Sekunden, also 3... Na, wir müssen ja nicht kleinlich werden. Jedenfalls profitiert die Regierungskoalition von dieser skandalösen Unausgewogenheit der Berichterstattung.
2: Profitieren? Oh, Frau Dr. Plötzmann, vielleicht können Sie mir erklären, warum Sie während des SPD-Parteitages Ihre Kamera 14 Sekunden auf den Genossen Kriegel gerichtet haben, der gerade seinen Finger an der Nase hatte.
0: In der Nase, Herr Graupner, in der Nase. Und das waren die einzigen 14 Sekunden des SPD-Parteitages, mit denen wir unsere Zuschauer nicht gelangweilt haben.
1: Aha, 14 Sekunden für die SPD. Und warum haben Sie in Ihrem Filmbericht über die Europäische Energiekonferenz die Delegierten der CDU-CSU nur 12 Sekunden gezeigt?
0: Weil die Herren schliefen, Herr Müller-Meisenbach. Dadurch wirkten sie auf einmal so ungewohnt sympathisch, dass die SPD außer sich geraten wäre, wenn wir die schlummernden CDU-Funktionäre länger als 12 Sekunden gezeigt hätten.
1: Natürlich. Kaum wirken CDU-CSU-Politiker mal sympathisch, schon schaltet das Fernsehen ab.
2: Frau Dr. Plötzmann, ich möchte Sie darauf hinweisen, dass Herr Müller-Meisenbach in dieser Sendung bisher etwa 3-mal so lang im Bild gewesen ist wie ich. Ich bestehe daher darauf, den Kernsatz des sozialdemokratischen Wahlkampfes jetzt ungestört über den Bildschirm verbreiten zu dürfen.
0: Aber gern, Herr Graupner. Sie haben

0: Damit wünschen wir Ihnen einen ausgewogenen guten Abend.
1: Genug Politik für heute Vormittag. Die nächste Post kommt aus Tansania. Danach geht es weiter in den Süden. Wir hören die deutsche Band May Bebop mit Urlaub in Südafrika. Da bin ich ja mal gespannt.

0: Und jetzt ein Gruß an meine Kollegin Petra Siegel. Petra ist eine leidenschaftliche Köchin. Und ich habe da etwas für dich, liebe Petra. Gleich kommt Loriot mit Evelyn Hamann und seinem Kochrezept. Petra, das ist natürlich nicht zu toppen mit deinen Gerichten, oder? Dann mach's doch einfach mal nach. Ich bin demnächst bei dir und ich erwarte Nilpferd in Burgunder. Mach mal was richtig Schönes draus. Bis bald, ich bin gespannt.
1: Kochrezepte.
2: Nilpferd in Burgunder. Etwas für festliche Tage, vorausgesetzt, dass sich das Nilpferd in Burgunder wohlfühlt. Nilpferd waschen und trocknen, in passendem Schmortopf mit 2000 Litern Burgunder, 6 bis 8 Zwiebeln, 2 kleinen Mohrrüben und einigen Nelken 8 bis 14 Tage kochen, herausnehmen, abtropfen lassen und mit Petersilie servieren.
1: Elefantencreme. Je nach Personenzahl einen bis zwei zarte Elefanten mit 3 Litern Vollmilch und 150 Gramm Zucker kurz aufwellen lassen, unter ständigem Rühren ein Eigelb beigeben, in gespülte Puddingform gießen, nach dem Erkalten stürzen und mit Mandeln servieren. Statt der Elefanten können auch Schokolade, Vanille oder Himbeeren verwendet werden.
2: Hasenschwanz à la Meier. Der feinen Zunge von Herrn Erich A. Meier verdanken wir die folgende Delikatesse. Der gut abgehangene Hasenschwanz wird gewaschen, gesalzen, nebst Petersilie, Sellerie und Wacholderbeeren 4 bis 5 Stunden gedämpft und sorgfältig abgeschmeckt. Merke, Hasen sind glücklicher ohne Schwanz.
1: Bauernomelett. Ein bis zwei zarte Landwirte werden durch ein feines Sieb gestrichen. Das Gericht, ein Rezept aus der Entdeckerzeit Australiens, ist uns leider nur unvollständig überliefert. Eine Hausfrau mit Lust und Liebe zur Kochkunst hat jedoch Gelegenheit, ihrer Experimentierfreude freien Lauf zu lassen.
2: Dackel im Schlafrock. Wir bereiten aus 450 Gramm Kokosfett, 575 Gramm Zucker, 8 Eiern, 200 Gramm Kakao und 250 Gramm geriebenen Mandeln einen bekömmlichen Nougat-Teig und geben den Liebling hinein. 5 bis 6 Minuten kühl und ruhig stehen lassen. Dann mit Mandeln, Rosinen und Tannengrün festlich dekorieren. Auch das Tier soll wissen, dass Weihnachten ist.
1: Zimtsterne. 3 Eiweißschlagen, unter ständigem Rühren 250 Gramm Puderzucker, 3 Tropfen Bittermandelöl, 1 Teelöffel Zimt, 325 Gramm fein gehackte Mandeln beigeben und alles gut durchkneten. Teig auf Backblech ausrollen und nach 6 bis 8 Stunden aus dem Ofen nehmen. Dann beginnt Mutters beschauliche vorweihnachtliche Laubsägestunde. Merke, Zimtsterne, von Mutter Hand gesägt, schmecken immer noch am besten.
2: Backobst mit Gürteltierklößen. Backobst über Nacht quellen lassen und am nächsten Morgen mit reichlich Zimt und einer Zitronenschale auf kleiner Flamme langsam gar kochen. Für die Zubereitung der Gürteltierklöße hält man sich genau an das bekannte Rezept für Kartoffelklöße, nur dass statt der Kartoffeln Gürteltiere verwendet werden. Zum Formen des Kloßes befindet sich die linke Hand unter, die rechte Hand jedoch über demselben.
1: Jäger im Reisrand. Nachdem man je nach Personenzahl 1 bis 2 Pfund Reis mit einer Prise Salz hat gar kochen und in Randform stürzen lassen, bittet man einen jüngeren, frisch gewaschenen Jäger oder Forstadjunkten mit Hut darin Platz zu nehmen. Dieses stimmungsvolle Gericht ist jedoch ausschließlich selteneren, repräsentativen Anlässen vorbehalten, da auch in der Forstlaufbahn die Nachwuchsfrage noch nicht gelöst ist und nur wenige Forstbeamte die Erlaubnis erhalten, sich für private Zwecke einen Abend frei zu machen.
2: Sauspießchen. Die gut gebürstete Wildsau wird, notfalls mit Gewalt, in den Backofen eingeführt und bei einer gleichmäßigen Temperatur von ca. 800 Grad in ein handliches Format gedörrt. Das etwas abgekühlte Tier spießt man auf eine Scheibe Ananas und Emmentaler Käse. Sauspießchen werden vor dem Essen zum Aperitif gereicht. Man rechnet pro Gast etwa eine Sau.

Mit dem letzten Song von Brian Wilson, Love and Mercy, verabschiede ich mich für heute. Danke fürs Zuhören bei Müllers Machen, Musik und mehr. Ich habe mich gefreut, dass Sie heute wieder mit an Bord waren. Jetzt übergebe ich das Mikrofon an Petra und Helmut Siegel mit ihrer Klassiksendung Crescendo. Tschüss, bye bye, auf Wiedersehen, sagt Ihnen Ihre Renate Müller, die für diese Radiostunde redaktionell verantwortlich ist. Machen Sie sich noch einen feinen Sonntag, genießen Sie das Wetter und bleiben Sie unserem Sender Radio Tonkuhle treu.

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0: Guten Morgen, liebe Hörerinnen und Hörer. Wir hatten Ihnen ja schon in der letzten Sendung versprochen, dass es heute um die Harfe gehen wird. Und du, Helmut, hast dich einmal schlau gemacht. Und ich muss ganz ehrlich sagen, ich habe gar nicht gewusst, dass das mit der Harfe eigentlich gar nicht so einfach ist oder war, besonders was das Spiel auf der Harfe betrifft.
1: Ja, da hast du völlig recht. Und zwar ist die Harfe eines der ältesten Instrumente überhaupt. Es gibt Abbildungen, wo zu erkennen ist, dass um etwa 3000 vor Christus schon Harfespieler gab. Die Harfe ist ein Saiteninstrument. Ihrer Spielart nach ist es ein Zupfinstrument. Sie ist eines der schwersten Instrumente, 34 bis 42 Kilo schwer, meist 175 bis 190 Zentimeter hoch. Und bis 1810 war es sehr schwierig, die Harfe im Orchester einzusetzen. Da gab es Pedale, mit denen man die Saiten um einen Halbton verkürzen konnte. Aber 1810 erfand ein gewisser Sébastien Érard das Doppelpedal, womit man 7 Pedale hatte für 7 Grundtöne und man konnte durch das Treten des Pedals die Saite um einen Halbton verkürzen oder um einen ganzen Ton verkürzen. Und seitdem ist das Standard und ist die Harfe ein Konzertinstrument.
0: Ich habe mich auch gewundert, als ich nach Musikstücken für die Harfe gesucht habe. Gut, ich habe welche gefunden und bei Vivaldi habe ich festgestellt, dass er ursprünglich seine Musikstücke für alles Mögliche, für Geige und für Gitarre komponiert hat und die erst später für Harfe umgeschrieben wurden. Fangen wir bei Vivaldi an. Ich habe es eben schon erwähnt, das folgende Stück. Das Harfenkonzert in D-Moll wurde, so glaube ich jedenfalls, ursprünglich für Gitarre geschrieben, denn es gibt auch ein Konzert für Gitarre. Ich habe herausgesucht den zweiten Satz, das Allegro.

Das nächste Stück ist von Karl Philipp Emanuel Bach, einem Bachsohn, und zwar dem berühmtesten seiner Söhne. Er hat in protestantischen Deutschland in der zweiten Hälfte des 18. Jahrhunderts Bewunderung und Anerkennung gefunden, insbesondere als Lehrer und Komponist von Werken für Tasteninstrumente. Er hat im Laufe von fast 60 Jahren über 1000 verschiedene Werke komponiert. Er ist der erste Vertreter eines empfindsamen Stils. Anders als in der Barockmusik gibt es in seiner Musik zerrissene Melodien und ungewöhnliche Sprünge. Was mich sehr überrascht hat, ist, dass er zu seinen Lebzeiten berühmter war als sein Vater Johann Sebastian Bach. Und von ihm hören wir einen Teil seiner Harfensonate in G-Dur.

Wenn man sich die Werke Georg Friedrich Händels anguckt, so muss man feststellen, dass er sehr viele Orgelkonzerte geschrieben hat. Insgesamt 16, 6 Concerti Grossi. Und da verwundert es auch nicht, dass das folgende Hafenkonzert ursprünglich ein Konzert für Orgel war. Wenn man also genauer nachguckt, dann steht da auch Georg Friedrich Händel, Konzert für Harfe in Klammern oder Orgel und Orchester in B-Dur, Opus 4 von insgesamt den ersten 6 Konzerten.

Johann Georg Albrechtsberger ist eigentlich gar nicht so bekannt, zumindest war er mir nicht so bekannt. Er wurde 1736 in Kloster Neuburg, Österreich, geboren und starb 1809 in Wien. Und er hat richtige, wie ich sagen würde, in Anführungsstrichen Hafenkonzerte geschrieben, nämlich insgesamt 4 Concertinos für Harfe und Orchester und ein Hafenkonzert in C-Dur. Er hat ursprünglich, ja wen wundert's, auch Orgel gelernt und hat Michael Haydn kennengelernt und ist über den Bruder zu Josef Haydn gekommen. Und vielleicht hat er auch da so ein kleines bisschen sich an die Musik Haydns angelehnt. Hören wir von Johann Georg Albrechtsberger das Concerto in C-Dur, und zwar den ersten Satz, das Allegro Moderato.

Ich kann mich meiner Vorrednerin nur anschließen, denn auch der nächste Komponist, Georg Christoph Anton Wagenseil, ist eigentlich mir ganz und gar unbekannt gewesen, heute auch weitgehend vergessen. Aber zu seiner Zeit war er ein sehr bekannter Musiker und was zu Zeiten von Joseph Haydn und Wolfgang Amadeus Mozart ja doch einiges bedeutet. Georg Christoph Wagenseil komponierte Opern, Choräle, Symphonien, Konzerte, Klavier- und Kammermusik. In seinen über 100 Sinfonien zeigte er sich Haydn verwandt. Er ist im Jahre 1777 an Lungensucht verstorben, wie man das früher nannte, die Tuberkulose wahrscheinlich. Hören Sie von Georg Christoph Wagenseil aus dem Konzert für Harfe und Orchester in G-Dur das Vivace.

0: Das folgende Konzert für Flöte, Harfe und Orchester wurde von Wolfgang Amadeus Mozart geschrieben, aber er hatte eigentlich gar keine Lust dazu. Die Harfe galt damals als das schlechte Klavier. Wir haben das ja eben schon gesagt, sie ließ sich schlecht spielen, bestimmte Töne konnte man überhaupt nicht spielen, weil es an den Pedalen lag. Und hinzu kam noch, dass er das für einen Comte geschrieben hat. Das Ganze war eine Auftragsarbeit für den Comte de Guine. Und Mozart hat seiner Tochter Unterricht gegeben und er schrieb da etwas ganz Köstliches, was vielleicht auch noch unterstreicht, weshalb er überhaupt keine Lust hatte, dieses Konzert zu schreiben. Am 9. Juli 1778 schrieb er über die Tochter, sie sei von Herzen dumm und dann von Herzen faul. Und über den Vater schrieb er, er wollte mir also für 2 Stunden eine Stunde zahlen und dies aus Regard, also Rücksicht, weil er schon 4 Monate ein Konzert auf die Flöte und Harfe von mir hat, welches er mir immer noch nicht bezahlt hat. Es zählt zu den schwierigsten Harfenkonzerten überhaupt. Das liegt allerdings gar nicht mal in der Virtuosität, die der Harfenist oder die Harfenistin da aufbringen muss, sondern eher darin, dass die Stimme sehr ungünstig gesetzt ist. Ja, und deshalb werden einige Passagen sehr häufig vom Solisten geändert. Zum Beispiel werden Arpeggien anstatt von schnell aufeinanderfolgenden Akkorden gespielt. Oder aber auch Triller werden ausgelassen. Aber trotzdem wird dieses Konzert gerne gespielt, weil der Harfenist oder die Harfenistin ihre technischen Stärken zeigen können. Und wie wir schon gehört haben, es gibt ja in der Klassik auch wenig Konzerte für Harfe.
1: Wobei man wirklich staunen muss, wenn er also so lustlos an die Komposition gegangen ist. Es ist eines der bezauberndsten Werke entstanden, was ich von Mozart überhaupt kenne.
0: Und ich ergänze noch, das ist teilweise himmlisch, wie sich die Flöte und die Harfe ergänzen und teilweise sogar ineinander verschmelzen. Und ich muss ehrlich sagen, Gänsehaut pur.

Der folgende Komponist hat das Harfenspiel von seinem Vater gelernt. Der war nämlich in der Rheinsberger Hofkapelle Friedrichs des Großen Harfenist. Ich rede von Francesco Petrini. Francesco Petrini war in der Zeit von 1765 bis 69 in Paris. Dort hat er als Harfenist in einem berühmten Orchester gespielt und ab 1798 wurde er sowas wie der große Harfentheoretiker, weil er nämlich ein Monatsjournal über die Harfe herausgab mit pädagogischen Ratschlägen für Harfenisten und kurzen Kompositionen. Von Francesco Petrini hören wir das Adagio aus der Symphonie mit Harfe Nummer 3, Opus 36.

Weiter geht es mit dem Concerto für Harfe in C-Dur, dem dritten Satz, dem Rondo. Geschrieben von François-Adrien Boieldieu. Und wir merken, es sind jetzt nur noch Konzerte, die wirklich für Harfe geschrieben wurden und nicht ursprünglich für ein anderes Instrument und dann umkomponiert. François-Adrien Boieldieu war ein französischer Komponist, der aber eigentlich hauptsächlich auf dem Gebiet der Opéra Comique bekannt wurde und eben auch da hauptsächlich Werke geschrieben hat. Wahrscheinlich wurde das Harfenkonzert in C-Dur im Jahr 1800 unter der Bekanntschaft und dem Einfluss von Sébastien Érard komponiert.

Claude Debussy, der berühmte Komponist, der als das Bindeglied zwischen Romantik und Moderne gilt, hat vor allem für Klavier komponiert und auch ein paar Orchestersuiten. Aber er hat auch zwei Tänze für Harfe geschrieben, und zwar einen geistlichen und einen weltlichen. Und wir möchten Ihnen den weltlichen Tanz für Harfe von Claude Debussy vorstellen.

0: Eine Stunde mit Hafenmusik ist nun wieder zu Ende und ich muss ganz ehrlich sagen, ich habe mich bei der Vorbereitung wahnsinnig über das gefreut, was wir herausgesucht haben. Helmut, aber für unsere nächste Crescendo-Sendung hast du dir jetzt etwas ganz Besonderes gewünscht.
1: Ja, ich habe mir gedacht, da wir ja eben schon ein Stück von Debussy gespielt haben, könnten wir einmal eine Sendung über die impressionistischen Komponisten machen, also über Debussy, Respighi, Ravel zum Beispiel.
0: Bevor wir aber jetzt unsere Klassikplattenkiste schließen, weise ich noch darauf hin, dass ich, Petra Siegel, für Inhalt und Produktion dieser Sendung verantwortlich war. Wir wünschen Ihnen jetzt noch einen schönen Sonntag. Bis zum nächsten Mal.

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1: Hallo liebe Hildesheimer und Hildesheimerinnen. Hallo. Herzlich willkommen zu der Sendung Hallo Hildesheim, Sie haben es eben schon gehört. Ich bin Rita Tönelt und redaktionell verantwortlich. Und ich freue mich, dass ich wirklich hier heute einen tollen Hildesheimer habe im Studio. Und das ist Matthias Mehler und es geht wirklich um Hildesheim heute, denn Matthias Mehler setzt sich wahnsinnig für Hildesheim ein. Matthias, herzlich willkommen.
2: Hallo, herzlich willkommen und vielen Dank für die freundliche Ankündigung.
1: Ja, was anderes kann ja gar nicht kommen jetzt, nicht? Es geht um dich und um dein Engagement hier in Hildesheim natürlich, ne? Du bist ein umtriebiger Unternehmer hier und fast neuerdings im Stadtrat in Hildesheim, wo du ja auch sagst, auch etwas bewirken kannst. Mhm. Man muss nicht gleich Oberbürgermeister sein,
2: nein,
1: man kann auch sowas
2: nein.
1: bewirken, das genau. ist toll. Und und du bist der Geschäftsführer der Werftengruppe. Normalerweise dürfen wir hier keine Werbung machen, aber es geht hier um Hildesheim. Ich frage mal, was gehört alles zu dieser Werftengruppe dazu?
2: Die Werftengruppe ist tatsächlich eine Firmengruppe und einige Dinge haben natürlich mit Hildesheim ganz deutlich zu tun. Wir betreiben das Freibad Jovise für die Stadt Hildesheim und für die Hildesheimerinnen und Hildesheimer. Wir betreiben die Halle 39. Wir sind da nicht kommunal, aber wir sagen, wir machen Stadthalle. Also wir sind keine Stadthalle, wir sind ja privat. Aber das, was wir tun, das tun wir aus innerster Überzeugung, größter Überzeugung für die Stadt und versuchen einen attraktives Programm dort anzubieten. Und dann haben wir noch ein Unternehmen für Veranstaltungstechnik und sind damit unterwegs. Wenn wir ehrlich sind, damit verdienen wir unser Geld.
1: Ja, und damit hast du ja auch mal angefangen, glaube ich.
2: Ja, angefangen habe ich ganz früher mal in der Ausbildung zum Elektroinstallateur. Ich kenne also viele Wohnungen in Hildesheim, einige tausend von innen. Und habe aber immer schon seit der Schulzeit mit Veranstaltungen zu tun gehabt. Und das Technische bei Veranstaltungen hat mich immer sehr interessiert. Und so bin ich nach meiner Ausbildung dann in die Selbstständigkeit gegangen. Man höre und staune. 1989.
1: Ja, genau. Und mit ganz großem Erfolg und tust eben auch viel für Hildesheim. Das ist mir jetzt auch ganz wichtig, dass du jetzt jemand bist, der Fantasie hat, der Ideen hat und der hier seine Ideen einbringen kann, jetzt auch im Stadtrat, wie wir gehört haben. Also, du hattest ja einen Unfall und wolltest da etwas kürzer treten. Geht das überhaupt?
2: Naja, so richtig gelungen ist mir das nicht. Aber was mir gelungen ist, ist eine bessere Fokussierung. Ich hatte mich ja auch noch engagiert im Museum und ich bin froh und glücklich, dass es da jetzt einen Nachfolger gibt, der das Café vernünftig betreibt, weil das hat nichts mit meiner Fokussierung zu tun gehabt. Das Café habe ich vor 10 Jahren übernommen aus einer Notlage des Museums raus, weil ich wollte, dass es weiter möglich ist, im Museum einen Kaffee zu trinken, aber ich habe das viel zu lange gemacht. Da sind jetzt Nachfolger und ich bin froh und glücklich, dass die das vernünftig hinbekommen. Und ich fokussiere mich jetzt auf meine Dinge, die mich umtreiben und auch der Weg in den Stadtrat ist für mich der richtige, weil ich da glaube, an der richtigen Stelle zu sein, um, ich sag mal, mitzubestimmen und mitzureden und auch Vorschläge zu machen, wie es in Hildesheim weitergeht.
1: Super. Und wir haben ja eben schon gehört, du hattest früher schon als Schüler mit Veranstaltungen zu tun und hast da aufgelegt. Und darum darfst du hier jetzt bei Tonkuhle auch auflegen. Und leg doch mal den nächsten Song auf.
2: Ja, ich habe tatsächlich in der Diskothek Bebop aufgelegt, habe mir mein erstes Geld verdient, unter anderem mit Pizzabacken und mit DJ. Und aus der Zeit von damals habe ich unter anderem mitgebracht Supertramp das verbindet mich auch mit vielen meiner Freunde aus der Zeit und bin ganz froh und glücklich, die jetzt ankündigen zu können.

0: Hier bei der Sendung Hallo Hildesheim geht es um Hildesheim mit Matthias Mehler. Matthias, du bist ja sogar Gründungsmitglied von Radio Tonkuhle.
1: Das ist richtig. Und ich war auch eine Zeit lang stellvertretender Vorsitzender des Trägervereins.
0: Genau. Da war ich auch noch mal. Ich war ja ab und zu auch mal dabei bei den Sitzungen als Beisitzerin.
1: Genau. Und bin total übrigens happy, dass Tonkuhle auch heute noch so am Start ist und hier in den neuen Räumen. Ich bin heute das erste Mal ja live dabei. Ich finde das ganz super, wie das hier so klappt. Und der Umzug, glaube ich, war auch eine gute Weiterentwicklung des Senders.
0: Ja, kann man sich ja mal angucken. Man kann vorbeikommen, man kann hier reinschauen, man kann reinkommen. Genau. Also die Bürger von Hildesheim können ruhig mal sich für ihren Sender interessieren. Genau. Ne? Hier im Plus an der Seite die Straße rein. Und da kann man uns dann sehen. Ja, und auf alle Fälle kann man uns hören, immer wieder einschalten. Ja, du setzt dich für Hildesheim ein. Erzähl doch mal ein paar Projekte auf.
1: Naja, ich bin seit 8 Jahren Vorsitzender eines Arbeitgeberverbandes Unternehmer Hildesheim. Wir haben uns damals neu gegründet, weil wir gesehen haben, auch dass im Bereich der Wirtschaft Hildesheim ein Sprachrohr braucht. Das war unser Ziel. Und da bin ich mit einem wieder ganz breiten Vorstand, ich habe 14 Kollegen im Vorstand, unterwegs, und das macht tatsächlich Spaß, und wir haben die verschiedensten Projekte umgesetzt. In der Corona-Zeit beispielsweise eine Hotline gegründet für Unternehmende, die nicht wussten, wie man in dieser Corona-Zeit mit all den Themen, es gab ja auch Hilfsangebote, aber wer hilft mir wirklich, damit ich da durchsteige? Und wir haben das gemeinsam mit der Stadt gemacht. Das ist zum Beispiel ein Projekt, was sehr gut funktioniert hat und was ich auch wichtig fand. Aber mit meinem Vorstand zusammen machen wir auch viele andere Dinge. Es gibt eine KI-Selbsthilfegruppe, ganz aktuell treffen sich alle 4 Wochen bei uns bei Unternehmer Hildesheim. Oder wir haben das Thema Personal und alles, was da reinspielt. Auch da gibt es eine Gruppe, die nennt sich Prio Personal. Wir laden da regelmäßig ein, gehen auch in Betriebe, kümmern uns das Thema Fachkräftemangel. Also alles Wirtschaftsthemen, die in dieser Stadt wichtig sind, weil ohne Wirtschaft läuft das eben auch nicht.
0: Wahnsinn, genau. Aber das ist ja wirklich viel, was du da auf die Beine gestellt hast. Gut, du hast jetzt viele Kollegen, die da mitmachen, und das macht ja auch Spaß in der Gruppe. Und jeder gibt da so was seins rein, seine Erfahrungen, und da kommt ja dann auch richtig was bei raus.
1: Also wir haben einen tollen Spirit bei uns, und ich bin total happy, dass eben die Ehrenämtler auch bei uns mitmachen. Wir haben ein Projekt beispielsweise, das heißt Hey Alter. Das machen wir seit 5 Jahren. In der Corona-Krise gestartet. Wir nehmen gebrauchte Laptops an, machen die sauber, sorgen dafür, dass die Festplatten funktionieren, packen dann eine neue Software drauf und geben die an bedürftige Schülerinnen und Schüler und jetzt auch an andere Kreise, Bedürftige, raus. Ein Beispiel, die alleinerziehende Mutter aus der Ukraine, die eine Bewerbung schreiben muss, die kriegt von uns einen Laptop, und wir haben mittlerweile 2700 Laptops ausgeteilt in Hildesheim in den letzten 5 Jahren, und auch da ist es ein Kreis von 10 Ehrenamtlichen, die das seit immerhin 5 Jahren machen mit einer festen Adresse in der Arnigengalerie. Wir sind immer dienstags von 17 bis 18 Uhr da, also wenn man privat einen Laptop abgeben will, ist man bei uns auch sehr willkommen, aber wir werden auch unterstützt von Unternehmen. Und das ist auch ein ganz konkretes Projekt, was man messen kann, wo man auch den Erfolg messen kann. Und wenn du so einem Schüler, der überhaupt nicht damit rechnest, einen Laptop in die Hand drückst, der sonst keine Chance hat, an sowas ranzukommen, die sich übrigens nicht bei uns bewerben. Wir kriegen die Hinweise über die Lehrer, und die sagen, der da hinten in der letzten Reihe, der hat keine Chance auf so ein Gerät. Und dann kriegt der das, und er weiß da nichts von, und er muss auch keine Quittung unterschreiben und sonst was. Das sind schon tolle Momente, und dann weiß man, warum man das tut.
0: Genau, und was inspiriert dich überhaupt, diese ganzen Dinge zu tun?
1: Also ich meine, wir leben in einer ganz tollen Stadt. Komisches Hildesheimer Phänomen, dass wir das oft nicht selbst erkennen. Also wir suchen ja gerne das Haar in der Suppe in Hildesheim. Ich komme aber ganz gut rum, und ich weiß, wie schön wir es in Hildesheim haben, und ich habe ein großes Interesse daran, alles für diese Stadt zu tun, für den Zeitraum, wo wir jetzt hier leben. Also etwas zu tun, was es bewirkt, damit die Lebensqualität in dieser Stadt im Zweifel noch besser wird. Und das geht in das Soziale, das geht in das Thema Ordnung, Sicherheit, Sauberkeit. Das geht aber auch in die Richtung Wirtschaft. Und das sind die Dinge, die mich antreiben.
0: Genau, nach der nächsten Musik, da sprechen wir nämlich mal über dein neuestes Projekt. Ich weiß nicht, ob es das neueste ist, ob du nicht schon wieder neues
1: aber hast. Aber ein wichtiges.
0: Ja. Genau. Und du darfst auch erstmal den nächsten Song auflegen.
1: Natürlich, das mache ich gerne. Wir haben als nächstes Christopher Cross, und freue ich mich ganz besonders drauf, weil das sind auch Erinnerungen von früher. Klingt ein bisschen historisch, aber passt ganz gut.
0: Guck mal, den habe ich jetzt gar nicht hier so liegen. Den muss ich jetzt erstmal hersuchen.
1: Okay.
0: Aber das mache ich jetzt. Pass mal auf, das kann ich ja alles. So, ich kann es nicht. Wir legen erstmal Alan Parsons auf.
1: Auch schön.
0: Geht das erstmal?
1: Sehr schön.
0: Ja?
1: Kann ich gut mitleben.

0: Und wir sind wieder zurück hier bei der Sendung Hallo Hildesheim. Hier bei mir ist Matthias Mehler. Und Matthias, wir haben eben schon mal gehört, was du alles schon so in die Wege geleitet hast. Aber jetzt hast du ja ein ganz neues Projekt. Es geht um die Sauberkeit in Hildesheim. Und das ist wirklich etwas, wo alle drüber sprechen. Es ist hier, Hildesheim ist verschmutzt. Weißt du ungefähr, welche Ecke in Hildesheim am meisten verschmutzt ist?
1: Also es gibt Hotspots, da gehört sicherlich der Bahnhof dazu. Das haben wir tatsächlich auch uns angeschaut. Wir haben im Herbst eine Aktion gestartet, die nannte sich Herbstputz. Ich sag mal, passend zu dem, was die Stadtverwaltung macht, die macht ja einen Frühjahrsputz, haben wir uns als Wirtschaft dazu entschieden, einen Herbstputz eine Woche lang in Hildesheim zu machen. Wir waren in ungefähr 160 Geschäften in der Innenstadt und haben gesagt, schönen guten Tag, wir wollen Sie dafür bewegen, vor Ihrer Haustür zu kehren. Viele machen das übrigens, also wir haben keine vermüllte Stadt, so ist es nicht, aber wir haben ein Müllthema. Ohne Frage. Und wenn du nach den Hotspots fragst, das ist mit Sicherheit eben der Bahnhof, das ist der Friedhof hinter der Agentur für Arbeit, wo eben auch Marienfriedhof, wo sich viele auch aufhalten und dann eben ihren, auf Deutsch gesagt, Dreck da liegen lassen. Aber es gibt auch verschiedene kleine Orte. Und wie das beim Müll so ist, das wissen wir ja alle. Da, wo was liegt, da lege ich was dazu und es kann ja nicht so schlimm sein. Und deswegen auch da ein Ziel, eine Motivation. Wir sorgen für eine saubere Stadt, weil das hat was mit Lebensqualität zu tun. Und wir wollen möglichst viele dafür motivieren, da mitzumachen.
0: Ja, aber es geht ja nicht nur ums Aufsammeln. Wer will schon immer den Dreck von anderen Leuten wegmachen? Es geht ja erstmal darum, die Menschen zu bewegen, nichts hinzuwerfen.
1: Müllvermeidung ist ein Riesenthema. Und wir haben das ganze Thema auf die Tagesordnung bekommen, weil die Stadtverwaltung darüber nachgedacht hat, in Hildesheim eine Verpackungssteuer nach Tübinger Vorbild einzuführen. Wir glauben als Wirtschaftsverband, dass eine zusätzliche Steuer keinen Müll wegräumt. Unser Oberier sagt aber, ne, die Einnahmen könnte er dafür verwenden, Menschen einzustellen, die den Müll wegräumen. Ich bin ganz bei dir, wir müssen dafür sorgen, dass der Müll gar nicht erst in der Fußgängerzone landet. Das nennt sich Müllvermeidung. Ich war aber offen, ich bin mit dem OB, mit Frau Döring und mit Wirtschaftsvertretern nach Tübingen gereist letztes Jahr, habe mich dort mit Boris Palmer getroffen, dem Bürgermeister, der dort die erste Verpackungssteuer in Deutschland eingeführt hat. Und wir haben uns angeschaut, wie das da funktioniert. Ich gebe zu, ich habe ein bisschen was gelernt in Tübingen, das habe ich nach Hildesheim auch mitgebracht, zusammen mit meinen Mitstreitern. Ich bleibe aber dabei, die Verpackungssteuer kann nicht die Lösung sein und ich habe mit dem OB eine Wette laufen. Ich sage, die Wirtschaft wird ihren Beitrag leisten für eine saubere Stadt und er hat dann gesagt, okay, dann wird er mit der Verpackungssteuer warten, die sollte ursprünglich nämlich dieses Jahr schon gelten und er wird das dieses Jahr sich anschauen, ob es sichtbar wird. Wir haben vielleicht, hat es der eine oder andere in der Zeitung gelesen, mit McDonald's gerade eine Aktion gestartet. Und wir machen tatsächlich alle 4 Wochen eine neue Aktion in Hildesheim zum Thema Sauberkeit. Und das getrieben aus der Wirtschaft von verschiedenen Unternehmen, die sich da beteiligen, in der Hoffnung, dass die Verwaltung am Ende auf eine Verpackungssteuer verzichtet und wir in die Köpfe der Menschen kommen. Das ist das Ziel. Wir müssen es doch hinkriegen, dass die Leute verstehen, dass hier jeder seinen Beitrag dazu leisten kann, dass es zu solchen Müllproblemen gar nicht erst kommt.
0: Ja, es gibt ja auch Möglichkeiten, den Müll zu entsorgen, ne?
1: Wir haben 600 öffentliche Mülleimer in der Stadt. Ich höre immer wieder, es sind zu wenig. Nein, dann muss man eben mal 20 Meter weiterlaufen, um seine Capri-Sonne dort reinzuschmeißen.
0: Ne? Das hat wieder Werbung gemacht.
1: Das, ja, Entschuldigung, aber es gibt, das ist ein Produkt, was offensichtlich ist. Wir reden ja über Verpackungssteuer und dieses Produkt fällt nicht unter die Verpackungssteuer. Sondern die Verpackungssteuer, das sind dann die Kaffeebecher von Kaffee sowieso. Und nicht befandeten Verpackungen sind die Verpackungen, die in der Öffentlichkeit landen. Gerade eben vor dem Sender hier, vor Radio Tonkuhle, habe ich 2 Verpackungen aufgehoben, die genau aus dieser Produktwelt kommen. Kiosk, kein Pfand. Und ich finde unser Pfandsystem in Deutschland toll. Das funktioniert super. Und die Leute, wo kein Pfand drauf ist, das schmeißen sie halt. Sie kaufen es am Kiosk und schmeißen es einfach hier auch vor die Tür. Ich habe es gerade auf dem Angolemplatz aufgehoben und in den Mülleimer geschmissen. Und ehrlich gesagt, das triggert mich auch. Also da bin ich sehr motiviert, meinen Beitrag zu leisten, damit wir da besser werden.
0: Ja, es gibt ja Möglichkeiten. Mhm. Wenn wir jetzt mal bedenken mit den Deckeln von den Flaschen, da haben sie ja auch diese Möglichkeit jetzt gefunden, dass der Deckel dran ist und dass der nicht abgeht. Ist ein bisschen schwierig mit dem Trinken manchmal und mit dem Einschenken, aber es hat ja was gebracht.
1: Richtig. Also es gibt viele gute Beispiele, die bundesweit funktionieren. Da bin ich übrigens auch voll dafür. Ich bin auch absolut zum Beispiel für unser Dosenpfand. Ich finde das super. Ich habe ja viele internationale Gäste in der Halle 39, die das nicht kennen, denen ich das dann richtig erklären muss, weil in Holland oder in Großbritannien gibt es sowas nicht. Da sind wir in Deutschland schon weit. Ich bin aber gegen eine kommunale Lösung wie eine Verpackungssteuer. Das würde ja bedeuten, dass der Kaffee in Hildesheim 50 Cent mehr kostet als in Emmerke. Und das verstehe ich nicht. Also da würden wir so etwas bundesweit machen, wäre ich sofort dabei. Aber nur für einzelne kommunale Lösungen bin ich nicht dafür.
0: Also es ist ja schon mal ein guter Ansatz, mal erstmal was anderes auszuprobieren und nicht gleich das zu machen. Aber du hast ja auch ein Logo dafür entwickelt.
1: Richtig. Wir haben in unserem Verband eine ganz tolle Werbeagentur, die uns da unterstützt hat, auch wieder ehrenamtlich, weil das ganze Projekt, alles was da passiert, geht über Spenden und über ehrenamtliche Arbeit. Wir werden zum Beispiel jetzt im Mai den Stadtascher rausgeben, ein Einwegascher für die, die noch rauchen, weil wir haben auch ein Thema mit Kippen in der Fußgängerzone, das nervt. Und der Einwegascher, den hast du in der Hosentasche, da kannst du bis zu 5 deiner Kippen reinmachen und dann schmeißt du den weg. Wir starten gleich mit 10.000 Stück, die wird es kostenlos auf dem City Beach geben, in der Jo-Wiese, am Jo-Beach oder bei der Gastronomie. Und wie gesagt, die stehen auf dem Tresen, die kann man sich einfach nehmen und wir versuchen auch damit unseren Beitrag zu leisten, dass die Kippen nicht mehr in der Fußgängerzone landen. Und auch das ist finanziert über private Spenden.
0: Mensch, da müsstest du ja eigentlich einen Orden für bekommen. Für diese.
1: Deswegen mache ich es nicht.
0: Also, Matthias, jetzt kannst du endlich Christopher Cross auflegen und zwar mit dem gewünschten Titel.
1: Jawohl, vielen Dank. Das mache ich doch gern und freue mich auf Christopher Cross.
0: Sailing.
1: Sailing, genau.

0: Hallo Hildesheim hier und hallo liebe Zuhörende. Jetzt habe ich natürlich immer noch Matthias Mehler hier. Es gibt ganz viel zu besprechen und ich glaube, wir schaffen das jetzt alles gar nicht in dieser knappen Stunde. Aber wir machen jetzt einfach mal weiter, Matthias, mit deinem Projekt. Ich weiß nicht, ob es dein Lieblingsprojekt ist, mit der Johanniswiese.
1: Ja, es ist ein sehr, sehr wichtiges Projekt. Ich habe ja selber 5 Geschwister. Wir haben in Drustenstedt gelebt, mit kleiner Münze, die in die Johwiese gehen, das war schon ein Luxus, aber es war auch ein Stück weit Urlaubsersatz, weil wir sind damals nicht nach Mallorca geflogen, das konnten wir gar nicht. Und als es vor 14 Jahren losging mit der Johwiese, mit der Frage, wie es da weitergeht, das war ja völlig offen, da hatte ich eine große Motivation, die Johwiese zu erhalten. Und das ist mir jetzt ja mit viel Unterstützung der Stadtverwaltung und mit vielen anderen auch gelungen. Ich bin tatsächlich in der 14. Saison, ich kann selber kaum glauben. Und wir haben beispielsweise mit den Johwiesen-Freunden ein super Format, wo Kinder schwimmen lernen. Und jetzt ganz aktuell, auch mit der Unterstützung der Rotaria, können das auch Kinder machen, die das von Haus aus nicht können. Also die finanziell aus angespannten Verhältnissen kommen, da übernehmen das die Rotarier. Die werden in diesem Sommer bei uns einen Sponsorenschwimmen machen und daraus wird das bezahlt. Und ehrlich gesagt, das zu erleben, dass Familien in der Johwiese sind an einem heißen Sommertag und dass sie da ihren Kurzurlaub machen, das ist für mich ganz große Belohnung.
0: Aber du hast ja auch viele Schwierigkeiten. Du hast ja dann noch am Hohensensee, da hast du ja auch dieses, kann man ja diese Events machen oder macht man auch, aber das war nicht so einfach.
1: Es klappt nicht immer alles, was ich mir vornehme. Ne? An der Jobitsch, auf den du anspielst, da haben wir ein Nachbarschaftsthema mit Nachbarn aus dem Weinberg. Ich will ganz deutlich sagen, das sind ganz wenige. Aber so ist Deutschland organisiert. Es reicht einer im schlimmsten Fall. Wir sind da aber auf einem guten Weg. Wir haben gemeinsam mit der Stadtverwaltung nochmal alles überarbeitet. Ich habe eine Genehmigung seit August letzten Jahres und darf den Jobitsch betreiben. Das haben wir im August dann auch gleich nochmal gemacht für 4 Wochen. Ja, es gibt 4 Einsprüche. Wir sind aber mit den Anwohnenden im Gespräch und ich bin guter Hoffnung, dass wir es dieses Jahr hinkriegen, dass wir den Jobitsch eben tatsächlich auch nochmal als Ort beleben können, im besten Fall ab 18 Uhr ohne Eintritt und ohne Verzehrzwang. Das ist dann wieder das gleiche Thema, wie das Kinder bei uns schwimmen lernen, dass Leute bei uns Feierabend am Strand machen können, ohne dass sie dabei ihr Portemonnaie mitnehmen müssen. Das ist mir immer ganz wichtig, dass wir niemanden ausgrenzen. Das heißt, du kannst bei uns auch im See schwimmen, du kannst dich duschen, du kannst unsere Toiletten benutzen. Und das Einzige, was man bei uns nicht machen darf, ist Alkohol mitbringen. Wenn da jemand ein Aperol trinken will, dann muss er den bei uns kaufen. Aber damit unterstützt er das Gesamtprojekt.
0: Und zur Johanniswiese ist es nicht mehr offen, ne? Oder?
1: Tagsüber ist der Jobitsch Teil des Freibades, selbstverständlich. Und am Abend haben wir einen Zaun Richtung Freibad, weil wir natürlich dafür sorgen müssen, dass das Freibad schließt um 20 Uhr, dass dann da niemand sich mehr verirrt sozusagen. Mhm. Dafür haben wir auch einen Sicherheitsdienst, den wir sowohl bei Veranstaltungen wie bei Jobitsch-Abenden einsetzen, um so ein bisschen zu gucken, dass das alles vernünftig läuft. Beim Jobitsch gibt es immer das Thema Lautstärke. Wir haben beim Standard Jobitsch keine Musikanlage. Und es sind auch keine Musikanlagen erlaubt. Also ein, ich sag mal, Bollerwagen mit Ghetto-Blaster drauf ist bei uns nicht erlaubt. Da achtet unser Sicherheitsdienst drauf. Das heißt, das Einzige, was man vom Jobitsch hört, ist Lachen.
0: Das ist ja schön, das können wir ja alle gebrauchen, gerade die, die immer gegen alles sind. Also wie ist das aber denn mit Konzerten, die habt ihr ja da auch gemacht?
1: Das tatsächlich dürfen wir ja, das ist ja das Verrückte. Also wir dürfen Veranstaltungen machen, die sind nicht beklagt worden. Und ich habe mir aber selber etwas auferlegt, wir sagen, wir machen 6 Großveranstaltungen pro Saison, das ist unsere Obergrenze. Das habe ich den Anwohnenden durch einen runden Tisch, den Frau Döring inszeniert hat, versprochen und daran halten wir uns auch. Also 6 Großveranstaltungen ist das Max im Jahr. In diesem Jahr haben wir die erste schon hinter uns, das waren die Ritterspiele. Wir werden dann das Seefest haben, das GBG-Seefest, wo unter anderem Radio Tonkuhle ja mit dabei ist und für das Bühnenprogramm sorgt. Da bin ich übrigens auch total happy mit dieser Zusammenarbeit. Wir werden dann den Abschlussabend des Olympiacamps haben, den Firmenlauf und eventuell noch ein Sundowner, eine Veranstaltung am Jobitsch, speziell an einem schönen Sommerabend.
0: Das hört sich doch super an. Aber du gibst also doch nicht auf, ne?
1: Nein, aufgeben ist ja auch keine Wahl.
0: Aufgeben
1: ist ja keine Wahl, ne? Also der Vertrag geht jetzt noch bis 27 und wir sind jetzt schon mit der Stadt im Gespräch, wie es weitergehen kann.
0: Und du könntest jetzt nochmal wieder was auflegen, und zwar Tears of Fears, ne?
1: Tears for Fears. Tears for Fears, auch von früher. Schaut heißt das ganze Stück, und ich freue mich drauf.

0: Wir sind zurück hier bei der Sendung Hallo Hildesheim. Schön, dass Sie Radio Tonkuhle eingeschaltet haben. Ich bin Rita Tönelt und bei mir ist Matthias Mehler. Wir sind schon fast am Ende unserer Sendung, obwohl es noch ganz viel zu besprechen gibt. Aber ich will dich jetzt einfach mal fragen, du hast von deinen vielen Projekten berichtet. Auf welches Projekt bist du besonders stolz? Gibt es da eins?
1: Ja, also ehrlich gesagt fällt es mir ein bisschen schwer, da eine Wertung zu machen. Aber ich glaube, dass wir das Freibad erhalten haben, das ist eine wichtige Location für Hildesheim, eine wichtige Funktion auch. Und dass uns das gelungen ist mit all denen, die da mitgemacht haben, das ist, glaube ich, einer der wichtigsten Themen, mit Sicherheit. Weil es ist für Ältere, wir haben Stammgäste und wirklich Hunderte, für die das im Sommer der soziale Treffpunkt ist. Wir haben das Thema Kinder lernen schwimmen. Wir haben Vereine bei uns, die dadurch ihren Sport ausüben können. Die Wasserballer beispielsweise, wenn wir denen das Becken wegnehmen würden, das wäre für die Wasserballer eine Katastrophe, weil ja tatsächlich die eine oder andere Wasserfläche in Hildesheim ja auch weggefallen ist. Ich glaube, eins der großen Highlights ist das Freibad Jovise.
0: Also was ich jetzt nach diesem Gespräch so denke, so dein soziales Engagement ist ja eigentlich größer bald noch als dieser wirtschaftliche Zweig.
1: Naja, das eine hängt mit dem anderen zusammen. Also ohne eine funktionierende Wirtschaft funktioniert auch unser Sozialsystem nicht. Ne? Wenn wir Arbeitslose haben beispielsweise, dann müssen wir die ja auch versorgen mit einem Pipapo. Also es ist ja viel besser, daran zu arbeiten, dass wir das Thema Fachkräftemangel in den Griff kriegen, dass die Leute in Arbeit kommen und dann in unsere Systeme einzahlen, damit wir uns das Sozialsystem leisten können. Und deswegen hat das eine schon das andere, das eine hat mit dem anderen zu tun. Also ohne eine funktionierende Wirtschaft kriegen wir auch keine funktionierende Stadtgesellschaft hin. Ich bin nun im Stadtrat. Ich weiß, dass wir aktuell ein wirtschaftliches Problem haben von 15 Millionen im neuen Doppelhaushalt. Und das kriegen wir nur in Griff mit vernünftigen Einnahmen für die Stadt. Weil an den Ausgaben, da ist vieles gesetzlich geregelt. Da haben wir wenig Mitsprachemöglichkeit. Und dann reden wir auch oft über die freiwilligen Leistungen der Stadt, ob man da noch was reduzieren kann. Ich möchte da gar nichts reduzieren. Wir müssen was dafür tun, dass wir eine funktionierende Wirtschaft haben. Und dann können wir uns die sozialen Dinge auch leisten.
0: Also die Stadt Hildesheim überhaupt, viele sprechen ja dann eben von, hauptsächlich immer von dem Leerstand in der Stadt. Das ist ja wirklich ein Problem. Da müsste man ja auch was machen können. Also es ist aber ja in anderen Städten auch, betrifft ja nicht nur Hildesheim.
1: Also da habe ich einen tatsächlich richtig guten Einblick. Wir sind in Hildesheim noch sehr, sehr gut. Also diese 30 Leerstände über den Daumen, die wir jetzt in der Fußgängerzone haben, die sind ärgerlich, aber man muss wissen, dass wir in Hildesheim 600 Geschäfte mit einer Schaufensterscheibe haben. Und ich habe nun den Vergleich zu anderen Städten und der Hohmeister von der Stadt Hildesheim, der sich ums Leerstandsmanagement kümmert, der macht das mustergültig. Wir sind in Hildesheim gut. Wir wissen das nur nicht, weil wir nur unseren Leerstand in Hildesheim sehen und nicht im Verhältnis zu anderen Städten. Also da hat die Stadtverwaltung die richtigen Knöpfe gedrückt. Da sind wir gut unterwegs. Und es tut sich ja auch was. In der Zeitung steht immer, wenn irgendwer aufhört, aber natürlich kommen auch immer wieder neue. Und ich erkenne das natürlich auch, weil ich da eine hohe Sensibilität habe. Und durch unser Projekt Hildesheim bleibt sauber, war ich ja aber ehrlich gesagt bei vielen Unternehmen denn auch im Geschäft. Wie gesagt, wir haben 160 Geschäfte besucht innerhalb von einer Woche.

0: Weil das hat in anderen Städten auch geklappt.
1: Ja, und wenn ich dich so höre, dann denke ich, wir sollten einfach alle mal ein bisschen positiver denken. Weil ich finde, es passiert ja doch allerhand.
0: Es passiert eine ganze Menge und gut, dass du das ansprichst mit dem positiven Denken. Wir müssen positiv über unsere Stadt sprechen. Ich sage immer, die Wirtschaft hält uns ja hier am Laufen. Ein Unternehmer, ob der in Hildesheim investiert, das macht er auch abhängig von der Stimmung. Und wenn wir unsere Stadt schlecht reden, dann sagt er sich, ich gehe woanders hin. Dann glaubt er nicht an uns. Wir müssen uns auch positiv und gut verkaufen als Standort. Dann haben wir auch die Chance, dass Unternehmende von außen in Hildesheim investieren. Ich finde es zum Beispiel großartig, dass am Donnerstag ein neuer Gartenfachmarkt aufmacht in einem Gebäude, was seit 5 Jahren leer stand. Und das sind gute Beispiele. Das sind Unternehmer aus Holland, die das jetzt übernommen haben. Ich bin da zur Eröffnung eingeladen, gehe da auch hin und werde mich bei denen bedanken, dass sie sich für Hildesheim entschieden haben.
1: Ja, super. Genau. Und gut, das haben ja jetzt hoffentlich ganz viele Hörer und Hörerinnen gehört. Ich meine, Tonkuhle, es sind ja doch so einige, die die Sendungen hören. Und vielleicht können sie sich das auch alle mal zu Herzen nehmen. Also Hildesheim ist es wert.
0: Absolut.
1: Ja. Auf jeden Fall. Und ich finde, damit sollten wir auch enden. Ich bin ja redaktionell verantwortlich für diese Sendung und ich danke dir, Matthias, dass du da warst und so toll Auskunft gegeben hast. Und ich freue mich jetzt, ich bin jetzt ganz positiv gestimmt auch, weil du das jetzt so rübergebracht hast. Und du darfst dir jetzt nochmal ein Lied aussuchen. Hoffentlich eins, was wir noch nicht gespielt haben.
0: Natürlich. Wir haben noch auf der Liste
1: Slave to Love hoffe ich als nächstes.
0: Ja, na komm, den nehmen wir.
1: Sollen wir den nehmen?
0: Den nehmen wir, na klar.
1: Genau, dann nehmen wir den.
0: Jawohl.
1: Ja, und wir sagen natürlich Tschüss hier. Tschüss. Und wünschen Ihnen allen noch eine schöne Woche.
0: Jawohl.

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0: Heute ist die gesamte Frauenredaktion fast zugegen, denn heute geht es um ein Thema, wo sich alle mit befasst haben. Und Sie werden sich freuen, es geht um Liebe. Ein wunderschönes Thema bei diesem Wetter, aber die Sonne wird ja irgendwann auch wieder scheinen. Und ich bin Rita Tönelt, redaktionell verantwortlich für die Sendung, die gleich folgt. Und wie gesagt, die Frauenredaktion hat ihr Bestes dazu getan. Hier am Anfang spielen wir jetzt erstmal ein Lied und das wird Sie auch alle erfreuen.

0: eigentlich ist nicht nur Love in the Air, sondern hier im Studio ist Love. Und jetzt ist im Studio auch Nadja Haider. Und Nadja hat sich ein besonderes Paar ausgesucht für heute.
1: Ja, schönen guten Morgen, Hildesheim. Auf der Suche nach Liebespaaren möchte ich vorstellen Freddie Mercury und Jim Hutton. Freddie Mercury, Sänger von der Band Queen, war in seinem Liebesleben erstmal ganz schön geprägt vom Suchen nach Liebe, Zuneigung, auch nach seiner eigenen sexuellen Identität. Und er pflegte Beziehungen zu Männern und Frauen, zum Beispiel zu seiner Partnerin Mary, die auch Liebe seines Lebens genannt wird. Die haben mehrere Jahre in den 70ern zusammengelebt, bis sich Mercury dann als bisexuell bzw. schwul bekannte. Und die zwei hatten sich getrennt. Sie blieben immer lange in ihrem Leben enge Freunde und Mary war auch seine Hauptvertraute. Auch in anderen Beziehungsphasen von Freddie Mercury stand sie ihm immer zur Seite und war auch später seine Haupterbin. Der Song Love of My Life ist ihr gewidmet, das nur am Rande. Über viele Jahre schien Freddie zu suchen nach dem, was er mochte, nach seiner sexuellen Ausrichtung. Und versetzen wir uns kurz zurück, denn in den 70er und 80er Jahren war es noch viel schwieriger als heute, laut zu benennen, homosexuell, bisexuell, queer, transgender oder non-binär zu sein. Insofern finde ich Freddie Mercury ausgesprochen mutig und für viele Menschen war er durch sein Coming-out auch ein mutiges und wichtiges Vorbild. Er traf 1980 Jim Hutton in einem Club. Bis dahin war es recht unstet. Freddie hat sehr viel ausprobiert. Und das Schöne fand ich bei der Recherche, Jim Hutton wusste überhaupt gar nicht, wer Freddie Mercury eigentlich war. Das heißt, er hat einfach einen Mann, eine Person kennengelernt und nicht einen Menschen mit Ruhm und viel Geld und viel Prestige, sondern hat sich in diese Person verguckt. Das macht für mich zumindest den Eindruck von authentischer Liebe. Ja, der Jim stammte aus Irland. Er war eigentlich Friseur, arbeitete später als Gärtner und er lebte mit Freddie Mercury in den letzten 7 Jahren seines Lebens zusammen, also von 85 bis 91. Die Suche hatte für Freddie Mercury nach der wilden Zeit seines Lebens ein Ende. Er hat eine feste Beziehung gefunden, er hat dort Wertschätzung erlebt, die er immer gesucht hatte und Jim pflegte ihn bis zu seinem Tod. In seinem Buch Mercury and Me schreibt Jim Hutton später, Freddie Mercury sei ein sehr zärtlicher und nachdenklicher Mensch geworden. Nicht so exzentrisch, wie unser Bild vielleicht von dem Bühnencharakter ist. Jim beschreibt, dass die Beziehung sehr ruhig und sehr liebevoll war. Mein Fazit für heute. Ich finde es wunderbar, dass Freddie Mercury nach der langen Suche nach echter Liebe fündig geworden ist und dass die letzten Jahre Teil seines Lebens war. Für mich ein ganz mutiger und gleichzeitig feinfühliger Mann, der sich getraut hat, sich ganz echt so zu zeigen, wie er wirklich ist.
2: Oh, danke, Nadja. Das war wirklich ein toller Beitrag. Und Liebespaare, wir hören ja noch von mehreren Liebespaaren, aber das war ja jetzt auch ein besonderes Liebespaar.
1: Ja, wie jedes Liebespaar auch ein ganz besonderes ist.
2: Natürlich. Vielen, vielen Dank. Und dazu passend lege ich ihn natürlich auch auf. Living on my own. Jawohl.

0: Und jetzt ist hier im Studio Elisabeth Schumann. Elisabeth, herzlich willkommen.
1: Ja, guten Morgen, Rita.
0: Und du hast dir ja auch ein legendäres Paar ausgesucht. Ich sage jetzt mal Liebespaar, kann man sich irgendwie gar nicht so vorstellen mit den beiden, wie das wohl da war mit der Liebe. Aber du hast ja einiges recherchiert und ich freue mich schon drauf, was das zu hören. Und zwar geht es um Loki und Helmut Schmidt.
1: Ja, Rita, und für mich hat sich auch die Frage gestellt, waren sie ein Liebespaar, Loki und Helmut Schmidt? Also wenn ich das so überlege, am Anfang ganz bestimmt, aber wie es nachher aussah, da war das nicht mehr so rosig.
0: Na gut, dann wollen wir mal hören, wie das da ausging.
1: Auf jeden Fall haben die beiden ein gemeinsames Leben geführt, das sich über 7 Jahrzehnte erstreckte. Und ihre Partnerschaft gilt als eine der bemerkenswertesten der deutschen Nachkriegsgeschichte. Loki und Helmut Schmidt kannten sich schon aus der Schulzeit. Loki, ihr bürgerlicher Name war Hannelore Glaser, wuchs im Arbeiterstadtteil Hammerbrook in Hamburg auf. Ihr Vater arbeitete als Betriebselektriker auf einer Werft und ihre Mutter begann als Näherin zu arbeiten, als der Vater arbeitslos wurde. Hannelore hatte 2 Geschwister. Ab 1929 besuchte Loki, diesen Namen hatte sich das Kind selbst gegeben, die reformorientierte Lichtwag-Schule in Hamburg und begegnete auf diesem Gymnasium ihren späteren Ehemann Helmut Schmidt, mit dem sie in eine Klasse ging. Mit ihm, und das ist schon witzig, rauchte sie auch ihre ersten Zigaretten. Eine Leidenschaft, die beide bis ins hohe Alter beibehielten. Sogar die gleiche Marke sollen sie beide bis zum Schluss geraucht haben. Nach dem Abitur musste die junge Frau zum Reichsarbeitsdienst. Ihr großer Wunsch war es, Biologie zu studieren, aber der Wunsch scheiterte an den hohen Studiengebühren. Sie studierte Pädagogik für das Lehramt an Volksschulen und schloss dieses nach 4 Semestern 1940 erfolgreich ab. Helmut Schmidts Eltern waren beide Lehrer. Helmut kam nach der Grundschule ebenfalls auf die Lichtwag-Schule in Hamburg und lernte dort Loki als Klassenkameradin kennen und es entwickelte sich eine frühe, enge Verbindung. Helmut meldete sich nach dem Abitur 1937 für, wie die Mehrzahl der Abiturienten, freiwillig zum Wehrdienst, um danach ohne Unterbrechung studieren zu können. Er leistete aber vorher einen 6-monatigen Arbeitsdienst in Hamburg-Reitbruck. Im November 1937 wurde Helmut zum Wehrdienst bei der Flak-Artillerie in Bremen-Fegesack eingezogen. 1941 diente er als Offizier in einer leichten Flak-Abteilung der 1. Panzerdivision an der Ostfront. Ostern 1942 haben sich Loki und Helmut verlobt und am 27. Juni des gleichen Jahres fand die Eheschließung statt. Am 1. Juli 1942 folgte die kirchliche Trauung. Also waren sie schon ein Liebespaar. 1944 wurde ihr Sohn Helmut Walter geboren, der aber im Februar 1945 in Bernau starb. Ihre Tochter wurde im Mai 1947 geboren, in einem Jahr, in dem die Bevölkerung hungerte, fror, da es kaum Heizmaterial gab und Missernten folgten. Es muss wirklich eine sehr schlimme Zeit gewesen sein, aber die beiden hielten zusammen. Helmut Schmidt, der in Kriegsgefangenschaft gekommen war, wurde 1945 aus ihr entlassen und begann mit einem Studium der Staatswissenschaften und Volkswirtschaftslehre, das er 1949 als Diplom-Volkswirt abschloss. In dieser Zeit sorgte Loki Schmidt allein für den Unterhalt der Familie. Diese frühe Prägung durch allgemeine, aber auch persönliche Krisenzeiten. Man stelle sich vor, Loki Schmidt hatte vor und nach der Geburt ihrer Tochter 6 Fehlgeburten, beeinflusste ihre Beziehung nachhaltig. Verlässlichkeit, Loyalität und ein nüchterner Umgang mit Herausforderungen wurden zu Grundpfeilern ihrer Ehe. Es gab von Anfang an eine klare, aber nicht starre Rollenverteilung. Helmut Schmidt verfolgte zunehmend eine politische Karriere. Loki arbeitete als Lehrerin und kümmerte sich um das häusliche Umfeld. Sie war aber nie nur unterstützende Begleiterin ihres Mannes. Sie blieb stets eine eigenständige, meinungsstarke Persönlichkeit, die auch politischen Entwicklungen aufmerksam folgte und ihre Ansichten immer offen äußerte. Von ihrem Privatleben erfuhr die Öffentlichkeit wenig. Helmut Schmidt stand zwar als Bundeskanzler im Zentrum der Öffentlichkeit, aber sowohl er als auch Loki versuchten, ihr persönliches Umfeld so normal wie möglich zu halten. In den Jahren der Kanzlerschaft hat Loki ihrem Helmut den Rücken freigehalten, blieb aber stets unabhängig und ließ sich nie auf eine rein repräsentative Rolle reduzieren. Ich finde dieses sehr bemerkenswert, denn ihr Mann Helmut hatte bereits Anfang der 60er Jahre eine Affäre mit einer Frau namens Helga, die bis in die späten 80er Jahre andauerte. Es werden ihm auch noch andere Affären nachgesagt. Loki hat ihm daraufhin die Scheidung vorgeschlagen, die er aber strikt abgelehnt hat. Das schreibt er selbst in seinem Buch. Loki Schmidt hat sich dem Natur- und Pflanzenschutz dann verschrieben und fand hier ihre Erfüllung. Trotzdem blieb sie bei ihrem Mann. 68 Jahre waren die beiden miteinander verheiratet, standen füreinander ein, liebten beide Kunst und Musik, das Schachspiel und ihr Haus am Bramsee.
0: Ja, aber vergessen hast du doch, dass sie so viel geraucht haben.
1: Nein, das habe ich ja oben einfach
0: gesagt. Ach so, das habe ich nicht gehört. Aber die haben ja wirklich Unmengen geraucht.
1: Ja, die und die haben ja bis zum Schluss die gleiche Marke geraucht. Und
0: auch das
1: fand
0: noch.
1: Ich so bemerkenswert.
0: Ja, das muss schon Liebe sein.
1: Und das muss Liebe sein, das denke ich auch.
0: Elisabeth, vielen, vielen Dank. Da sind ja viele Sachen jetzt so hochgekommen, die ich jedenfalls nicht wusste. Und ich habe ja auch am Anfang nicht richtig zugehört, hat man ja eben gehört. Aber andere werden das auch nicht gewusst haben. Zum
1: Nein,
0: Beispiel
1: ich
0: wusste
1: denke
0: ich
1: auch.
0: Gar nicht, dass er so viele Affären hatte.
1: Ja, und das hat er ja in seinem Buch, da war Loki Schmidt aber schon verstorben, da hat er ja das Buch, soweit ich informiert bin, rausgebracht. Und das hat er selber geschrieben. Also,
0: naja, dann muss es ja stimmen.
1: Ich denke auch.
0: Na, toll, späte Einsicht. Und dann legen wir aber ein richtig schönes Liebeslied auf, nämlich Love Me Tender von Elvis Presley.
1: Oh, wie schön. Das passt.

0: Den haben wir jetzt auch gespielt bis zum Schluss, weil bei Elvis geht mir immer das Herz auf. Und das war jetzt richtig, richtig schön. Und die Liebe, die ist hier in diesem Raum. Und jetzt geht es nämlich um die Liebe von Yoko Ono und John Lennon. Und hier bei mir ist Heide Ahrens Kretschmer. Die findet dieses Pärchen so toll, glaube ich. Das hat sie sich nämlich jetzt ausgesucht und wird uns jetzt mal da etwas drüber berichten.
1: Ja, das werde ich gerne tun. Und zwar, John Lennon und Yoko Ono waren eines der berühmtesten, aber auch umstrittensten Paare der Musik- und Kunstgeschichte. Die beiden lernten sich 1966 in London kennen. Nachdem Yoko Ono, eine der ersten Künstlerinnen, die Mitte der 60er Jahre mit Klang- und Videoinstallationen experimentierte, Sponsoren für eine eigene Ausstellung in London gefunden hatte, kam es zu der ersten Begegnung zwischen dem berühmten Beatle John Lennon und ihr. Sie verliebten sich. Lennon sagte zu diesem Zusammentreffen: Sie müssen sich vorstellen, zwei Künstler, die sich gesucht und gefunden haben, sich gegenseitig erkennen und befruchten. Wir waren füreinander bestimmt. Man muss sich zwei Wagen desselben Fabrikats vorstellen, die aufeinander zurasen und frontal aufeinander prallen werden. Es ist wie eine dieser Filmszenen. Sie fahren mit 100 Meilen in der Stunde, beide treten die Bremsen durch und im letzten Moment kommen sie zum Stehen. So war es vom ersten Moment an. Beide waren zu diesem Zeitpunkt noch verheiratet. John Lennon verließ seine Ehefrau Cynthia und seinen erst 5 Jahre alten Sohn Julian. Yoko Ono lebte schon länger getrennt und ließ sich ebenfalls scheiden. An ihrer Liebe sollten alle teilhaben. Alle sollten sehen, wie glücklich sie sind, selbstbestimmt und frei. Deshalb erhoben sie ihre Liebe zum Kunstwerk. Sie produzierten die Platte Unfinished Music No. 1 Two Virgins. Darauf sind selbstgemachte Geräusche zu hören und vorn und hinten auf dem Cover stehen die beiden nackt herum, mit Selbstauslöser fotografiert. Aber die Öffentlichkeit bezeichnete das Ganze eher als das grausigste Schauspiel der 60er Jahre. Auch die später gegründete Plastic Ono Band hatte nur mäßig Erfolg. Am 1969 fand dann die Hochzeit in Gibraltar statt. Und während 1969 überall auf den Straßen gegen den Vietnamkrieg demonstriert wurde, gingen John und Yoko einen anderen Weg. Sie nutzten die Aufmerksamkeit aufgrund ihrer Hochzeit und luden zahlreiche Journalistinnen zu ihren Flitterwochen und zum ersten Bed-In ein. Der Name rührte dabei von einer Weiterentwicklung des Sit-Ins, bei dem man aus Protestzwecken sitzend demonstriert. Die Medienvertreter erwarteten einen ähnlichen Auftritt mit Nacktszenen wie auf dem Plattencover. Doch es kam anders. Das Paar legte sich in Amsterdam eine Woche lang ganz in weiß gekleidet ins weiße Hotelbett, sprachen sich für den Weltfrieden aus und für das zweite Bed-In luden die beiden unter anderem Allen Ginsberg, Dick Murray und viele andere Künstler ein und sangen gemeinsam den Song Give Peace a Chance. Im April 1970 trennten sich die Beatles. Die Bandmitglieder gingen schon länger getrennte Wege, nahmen eigene Platten auf und begannen gegeneinander um Manager und Tantiemen zu prozessieren. Und auch in der Liebesbeziehung zwischen Yoko und John gab es 3 Jahre später gravierende Krisen. Die Realität hatte sie eingeholt. Nichts mehr mit Honeymoon. Die Lennons waren nach New York gezogen. John bekam Probleme mit den US-Behörden aufgrund von Rauschgiftfunden. Und das Paar kämpfte auch mit internen Problemen. So kam es, wie es wohl kommen musste. Nämlich immer weiter bergab. Und 1973 zur Trennung. Aber damit es John an nichts fehlte, befürwortete Yoko die Beziehung zwischen ihm und ihrer Assistentin May Peng. Doch nach 15-monatiger Trennung kam John Lennon wieder zurück. Yoko wurde schwanger und 1975 wurde ihr gemeinsamer Sohn John Lennon geboren. Es sollte nun alles neu werden. So wurde ihre Ehe auch noch einmal geschlossen, nämlich als druidische Zeremonie. Künstlerisch zogen die beiden sich jetzt zurück. Für beide lag die Pop, ebenso die Konzeptwelt, plötzlich Lichtjahre entfernt. Sie lebten in einer luxuriösen Wohnung in New Yorker Central Park. John Lennon war wohl mit seinem Leben zufrieden und vor allem mit sich selbst. Die Beatles lagen hinter ihm, der alte Ruhm, die hektischen Performances mit Yoko in allen Kontinenten. Von den Beatles wurde John Lennon neben Paul McCartney am meisten angehimmelt. Deshalb konnten viele Fans den Rückzug Lennons nicht verstehen und waren reichlich enttäuscht. Und einer dieser Fans war Mark David Chapman. Er imitierte sogar sein alleiniges Vorbild. So heiratete er eine Halbjapanerin und trug sich im Hotel als John Lennon ein. Und dann kommt das Tragische. Am 8. Dezember 1980 erschoss er sein gefallenes Idol. Mit 40 Jahren war John Lennon tot. Was für ein Schock für die Familie und auch für die ganze Welt. Ich kann mich da auch noch dran erinnern, dass ich da gerade meine Examensarbeit geschrieben habe und abends die Nachricht erst durch die Medien kam und es war wirklich schockierend und sehr, sehr traurig. So, noch ein ganz anderes Thema dazu. Viele Fans sind nämlich bis heute der Meinung, Yoko Ono sei für das Ende der Beatles, einer der besten Bands der Welt, verantwortlich. Angeblich habe sie John Lennon zunehmend in seiner künstlerischen Vision beeinflusst und somit auch die Beatles auseinandergetrieben. Die Gerüchte wurden auch durch die Boulevardpresse gefördert. Viel später aber sagte Paul McCartney in einem Interview mit der Zeitung Rolling Stone, für das Ende der Beatles sei Yoko Ono auf keinen Fall verantwortlich gewesen. Es gab vielmehr unüberbrückbare Differenzen zwischen Paul und John. Die heute 93-jährige Yoko Ono lebt heute auf einem Anwesen in New York, ist gesundheitlich angeschlagen und auf einen Rollstuhl angewiesen. Aber sie ist weiterhin noch als Friedensaktivistin aktiv und 2025 wurde in Berlin im Gropiusbau eine Retrospektive ihrer künstlerischen Arbeit gezeigt. Abschließend noch Folgendes. Der damals frisch verliebte John Lennon wurde 1970 gefragt, wie er sich wohl sein Rentenalter vorstelle. Und seine Antwort war, ich hoffe, wir sind denn ein nettes, älteres Ehepaar, wohnen in einem Haus an der irischen Küste oder so und blättern das Skizzenbuch unseres Wahnsinns durch. Tja. Hätte schön sein können.
0: Ja, das stimmt. Und da passt ja eigentlich auch das Lied von den Beatles dazu, When I'm 64. Ne?
1: Ja, geht auch.
0: Das wäre ja auch schön gewesen. Ja. Das habe ich jetzt hier nicht, aber ich habe den Song, den du eben erwähnt hast, nämlich Give Peace a Chance. Und das lege ich jetzt auf. Das passt ja auch. Sie ist ja immer noch unterwegs im Frieden.
1: Genau.
0: Yoko Ono.
1: Ja, und sie war auf der Platte im Hintergrund piepsig zu hören.
0: Okay.

0: Ja, da war ja zum Schluss noch ordentlich was los auf der Platte.
1: Und bei Radio Tonkuhle machen wir ja auch viel Musik. Und den Titel Woman, den John Lennon für Yoko Ono geschrieben hat, haben wir parat. Den legen wir auch noch auf.

0: Hier bei mir ist auch schon wieder was los. Hier ist nämlich Renate Hollemann. Es geht ja hier bei Radio Tonkuhle, haben Sie eingeschaltet, das wissen Sie sicher selber, aber ich wollte es nochmal erwähnen. Und hier geht es um Liebespaare. Und Renate Hollemann ist hier. Renate, ich freue mich besonders, dass du dieses Liebespaar ausgesucht hast, nämlich Romy Schneider und Alain Delon. Und ja, da hören wir jetzt auch mal einiges drüber.
1: Ja. Das Thema unserer heutigen Sendung finde ich super interessant, ja sogar prickelnd. Es geht um Liebespaare, die wir so schnell nicht vergessen können und da auch nicht vergessen wollen. Ich habe mir dafür als Mittelpunkt Romy Schneider und Alain Delon ausgesucht. Sie lernten sich 1958 bei Dreharbeiten in Paris kennen. Vor allem die deutsche Regenbogenpresse tat sich mit Spekulationen um diese große Liebe besonders hervor. Delon habe Sissi nach Frankreich entführt, war damals zu lesen. Romy Schneider selbst wird vorgeworfen, sie habe sich nicht für ihren deutschen Filmkollegen Horst Buchholz entschieden. Die Klatschpresse ruft diese beiden 1957 zum Traumpaar des Jahres aus. Doch zwei Jahre später ist die Nation beleidigt, als Romy sich mit einem Franzosen, nämlich Alain Delon, verlobt. Bei einer Umfrage zur Beliebtheit deutscher Filmstars fällt die junge Romy Schneider schlagartig vom 1. auf dem 20. Platz zurück. In Frankreich hingegen wird sie als das schönste Geschenk seit Marlene Dietrich gefeiert. Um das Image des süßen Mädels loszuwerden, geht sie nach Frankreich und trifft die Liebe ihres Lebens. Schnell und gut lernt sie die neue Sprache, nimmt Schauspielunterricht und tritt im Theater auf. Sie und der gut aussehende junge Franzose werden das legendäre Traumpaar der 60er Jahre. Alain Delon und Romy Schneider haben ihren ersten gemeinsamen Auftritt in dem Film Christine, der auf dem Werk von Arthur Schnitzler beruht. Für die deutsch-französische Co-Produktion erhält die junge Schauspielerin eine damalige Superspitzengage von 500.000 D-Mark. Es folgt die Verlobung und 5 gemeinsame, vermeintliche glückliche Jahre. Beide arbeiten unter der Regie von Luchino Visconti und entwickeln sich zu anerkannten Charakterdarstellern. Visconti ist es auch, der dem Paar als eine Art Ersatzvater dient und sich der Sorgen und Nöte annimmt, die diese turbulente Liebesbeziehung mit sich bringt.

0: Sich Dillon von seiner Ehefrau, mit der er einen Sohn hat, scheiden. Danach bemüht er sich weiterhin um Romy Schneider, die aber einen Neubeginn ihrer Liebesbeziehung mehrfach ablehnt. Das Leben der ehemaligen Sissy war von beruflicher Brillanz, aber auch von tiefen persönlichen Tragödien geprägt. Sie war eine Frau voller Leidenschaft und Hingabe, sowohl in ihrer Kunst wie auch in ihrem gesamten Leben. Ihre sensible Natur, ihr Hang zur Melancholie und die tragischen Verluste in ihrem Privatleben verleihen ihr eine besondere, fast magische Aura. Diese Tragik und eine ständige Schlaflosigkeit führten zu einem überhöhten Konsum von Medikamenten und Alkohol, sodass sie am 29. Mai 1982 in ihrer Pariser Wohnung starb. Offizielle Todesursache war Herzversagen, aber ihr früher Tod galt als tragisches Ende einer zerrissenen Seele.
1: Ja, und du hast ja auch nicht gesagt, mit ihren Kindern, die hatte ja zwei Kinder, ne?
0: Ja. Yeah.
1: Und der eine Sohn ist ja auch so tragisch
0: gestorben. Das ist ja dieser private Verlust.
1: Ja, genau. Ja. Mhm.
0: Ja. Das habe ich jetzt nicht erwähnt, weil es ja am Rande des Paares ist.
1: Das stimmt.
0: Wenn die ein gemeinsames Kind hätten, hätte das besser reingepasst.
1: Mhm. Aber wie gesagt, ging ja auch durch die Presse.
0: Ja,
1: das war
0: absolut.
1: Ja auch furchtbar. Und das hat sich ja so sehr gebrochen auch.
0: Ja.
1: Alles, ein Stück
0: richtig.
1: Nach dem anderen.
0: Genau.
1: Aber danke, Renate,
0: gerne.
1: Für diese ganz wunderbaren Worte hier. Und jetzt legen wir erst noch mal ein Lied, einen Song auf. Und dann sind wir schon was damit. Ende der Sendung, ne?
0: Okay. Mhm.

leider ist die Stunde hier, die Frauen-Power-Stunde, schon zu Ende. Also ich hätte gerne noch viel mehr gehört von den Liebespaaren, die es so gibt. Ja, Sie bestimmt auch. Aber da gibt es ja immer wieder eine Gelegenheit und wir bemühen uns ja auch, solche Themen ins Programm zu geben. Und ja, wo man auch immer ein bisschen was noch lernen kann von Dingen, die man nicht weiß, ja. Und dieses hier ist jetzt beendet, diese Sendung. Ich bin Rita Töne. Wie gesagt, redaktionell verantwortlich für die Sendung, das müssen wir ja immer sagen hier. Und da wünsche ich Ihnen eine ganz schöne Woche. Und vorhin haben wir noch drüber gesprochen, über das

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1: Herzlich willkommen, liebe Hörerinnen und Hörer, zu einer neuen Ausgabe von Lieder mit einer Geschichte. Ich bin Pastor Helmut Siegel und bin inhaltlich und redaktionell für diese Sendung verantwortlich. Beginnen möchte ich mit einem Lied, das keine Geschichte erzählt, aber zu dem ich eine Geschichte habe. Ich saß im Auto und hörte Radio Tonkuhle. Es gab ein Special über Max Raabe und selbstverständlich spielte man auch den Song »Küssen kann man nicht alleine«. Ich sang den Refrain mit und hörte dann zum ersten Mal aufmerksam auf die Strophen. Und ich stellte fest, das ist fast Lyrik, Pop-Lyrik, aber vom Allerfeinsten. Und so lade ich Sie ein, einfach mal auf diesen Refrain, auf diesen Strophentext zu achten und vielleicht den Refrain nicht mitzusingen.
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Sag dir auch den Grund, küssen geht auf keinen Fall.

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1: Ich muss bekennen, ich bin ein Fan von Hans Zimmer, diesem großartigen Filmmusikkomponisten. Und ich habe einen Song mitgebracht von einem frühen Film, zu dem er die Musik geschrieben hat, Backdraft, Männer, die durchs Feuer gehen. Und es ist ein wegweisender, früher Soundtrack von Hans Zimmer und gilt als Meilenstein seiner Karriere. Es ist die erste Arbeit mit dem Wall-to-Wall-Stil, bei dem Filme fast durchgehend mit einer massiven Klangwand untermalt werden. Und es gibt ein heroisches Hauptthema, das es später für unzählige Filmtrailer verwendet wurde. In Japan zum Beispiel hat die Musik zusätzliche Berühmtheit bekommen als Titelsoundtrack der Kochshow Iron Chef. Ich spiele Ihnen das bekannte, energetische Thema des Films Männer, die durchs Feuer gehen.

Kennen Sie die Band Orange Blue? Sie wurde als One-Hit-Wonder-Band bezeichnet. Allerdings hat die Band 5 Studioalben herausgebracht und mehr als 1 Million Tonträger verkauft. Und ihr bekanntestes Stück kennen Sie mit Sicherheit. Es ist der Song She's Got That Light, 2000 veröffentlicht als Debütsingle. Den Titel hat Vince Barth geschrieben und sie haben das in Hamburg aufgenommen. Es ist ein Liebeslied, transportiert eine Mischung aus optimistischer und melancholischer Stimmung. Die Ballade ist klavierdominiert. Sie beginnt und endet mit Vogelgezwitscher. Das ist mit Sicherheit was Besonderes. Im Lied wird als steigerndes Stilmittel mehrfach eine Rückung verwendet. Das heißt, die Tonart wird jeweils vor dem Refrain nach oben verschoben. She's Got the Light war ein sehr erfolgreicher Song und wurde auch als Titelmelodie der Talkshow Arabella verwendet.

0: Es geht ja nicht nur um die Geschichte von Liedern, sondern auch, welche Geschichten man mit einzelnen Liedern hat. Meine Frau hat zwei Geschichten erzählt, die sie mit einem bestimmten Lied verbindet.
1: Ich erinnere mich noch gut, das war in den 60er Jahren, ich meine 1967. Unsere Schule hatte damals einen regen Austausch mit dem College of Further Education in Grimsby, das heißt Bremerhaven, und Grimsby waren Partnerstädte. Und 1967 waren wir dann dran, sind mit unserem Schulorchester nach Grimsby gefahren, und das Ganze hatte schon irgendwie so etwas von Liverpool, Hafenstadt, dann Merseysound drumherum. Wir haben dann auch einen Abstecher nach London gemacht. Klar, Carnaby Street, Swinging London, Hyde Park, Times Square, alles das. Und ich weiß noch ganz genau, als wir zurückgefahren sind, dann im Zug hatte ich die ganze Zeit den Merseysound im Ohr, nämlich Ferry Cross the Mersey von Gary and the Pacemakers.

Ende der 90er Jahre hatten wir eine Amerika-Reise geplant und ich weiß noch ganz genau, es ging damals von Washington mit dem Mietwagen bis runter nach South Carolina, Charleston und dann über das Cherokee-Reservat zurück über den Blue Ridge Parkway nach Washington. Und es war einer dieser schönen Sommerabende. Wir hatten eine Pension gefunden, ein Gästehaus am Blue Ridge Parkway. Und an diesem Abend haben wir dann noch einen kleinen Fußmarsch gemacht bis hin zu einem Aussichtspunkt. Da stand eine Bank, die Sonne ging unter und wir sahen die blauen Berge, die Blue Ridge Mountains, in unterschiedlichen Blautönen, von ganz hell bis immer dunkler werdend. Unglaublich schön. Dazu gehörte dann auch unsere Fahrt über den Blue Ridge Parkway. Das viele Grün, die Ruhe, diese wunderschöne Landschaft. Und im Kopf hatte ich natürlich da von Glen Campbell Take Me Home, Country Roads. Werde ich nie vergessen. Eine ikonische Erinnerung.

Es gibt Lieder, die trotz aller Coverversionen immer mit einem Namen gekennzeichnet sind. So zum Beispiel das Lied Via Con Me von Paolo Conte. Es ist eines von Contes Signature Songs. Das Album, in dem es enthalten ist, Paris Milonga, hat sich nicht gut verkauft, aber der Song Via Con Me wurde so populär, dass das Album nachher ein Bestseller wurde. Worum geht es in diesem Song? Es ist ein Jazz-Pop-Song. Übersetzt heißt es Geh mit mir. Und er thematisiert eine leidenschaftliche Aufforderung zur Flucht aus dem tristen Alltag, um eine neue, aufregende Liebe zu beginnen. Der Liedtext mischt Melancholie, Kälte und Wärme. Es geht darum, die Vergangenheit und vertraute Orte hinter sich zu lassen. Und es werden aus diesem Grund Kontraste wie kalter Regen und warme Bäder oder der Kontrast zwischen dem grauen Alltag und der neuen Liebe erwähnt. Der Anfang des Textes, wenn man ihn übersetzt, heißt: Komm weg von hier. Nichts hält dich mehr an all diesen Orten, nicht einmal diese hellblauen Blumen. Weg, weg, auch nicht dieses graue Wetter voll mit Musik und Männern, die dir gefallen haben. Ach, es ist schön. Viel Glück, mein Schatz, ich träume von dir. Ein Lied wirklich zum Träumen, und wenn man es einmal gehört hat, hat man es für immer im Ohr.

Auch die deutsche Rockband Liquido ist nicht so bekannt, obwohl sie eine Single veröffentlicht hat, die ein Nummer-1-Hit war und ein weltweiter Millionenseller wurde. Es ist der Song Narcotic. Geschrieben wurde das Lied von beiden Liquido-Mitgliedern, Tim Eiermann und Wolfgang Schrödel. Die Erstveröffentlichung von Narcotic erfolgte 1998 im August. Inhalt des Liedes ist das Ende einer Liebesbeziehung. Wolfgang Schrödel, einer der Verfasser des Liedes, begann 1996 in seiner Heidelberger Wohnung mit den Schreibarbeiten. Auf seinem gebraucht gekauften Computer Roland D70 waren modifizierte Sounds des Vorbesitzers vorhanden. Und er sagt, diese Sounds ließen die Melodien fast automatisch fließen. Dann schickte die Band das Lied auf einem Demo-Tape an verschiedene Plattenfirmen. Sie bekamen positive Rückmeldungen, jedoch keines dieser Label wollte diesen unzeitgemäßen Titel veröffentlichen. Erst 1998, nach erneuter Aufnahme und Produktion, entschied sich Virgin Records, der Band eine Chance zu geben. Es ist in der deutschen Charts bis auf Platz 3 gekommen, in Österreich sogar auf Platz 1 und in der Schweiz auf Platz 2. Das Lied war europaweit erfolgreich und erreichte nicht nur in den deutschsprachigen Ländern hohe Hitparadenplatzierungen.

Das nächste Lied ist ein Lied einer bekannten Rockband, nämlich ein Song von Fleetwood Mac aus dem Jahr 1977. Und besonders daran ist, dass es der einzige Song ist, an dem alle fünf Mitglieder der Band, Stevie Nicks, Lindsey Buckingham, Christine McVie, John McVie und Mick Fleetwood, mitgeschrieben haben. Es entstand aus Kombinationen von mehreren zuvor abgelehnten Fragmenten, Soloarbeiten von Lindsey Buckingham, Stevie Nicks und Christine McVie. Als erstes hatte man den Schlussteil von The Chain, der mit einer Basslinie von John McVie beginnt. Stevie Nicks hatte den Text dazu separat geschrieben und war der Meinung, dass er dazu gut passt. Sie und Christine McVie überarbeiteten dann den ersten Teil des Liedes. Andere Teile wurden aus einem früheren Lied von Christine namens Keep Me There übernommen. Da wurde das Blues-Motiv entfernt, aber die Akkordfolge beibehalten. Und schließlich, um den Song zu vervollständigen, verwendete Buckingham das Intro eines früheren Songs aus einem Duett mit Nicks. Aufgenommen wurde das Ganze in Kalifornien in einem Studio und die Teile wurden zusammengesetzt, wobei die Bänder zum Teil manuell mit Rasierklinge und Klebeband bearbeitet wurden. Das Lied wurde zum festen Bestandteil der Live-Shows von Fleetwood Mac, in der Regel als Eröffnungssong. Besonders bekannt wurde das Lied in Großbritannien, wo der Instrumentalteil als Erkennungsmelodie für die Fernsehübertragung der BBC über die Formel 1 verwendet wurden.

Kennen Sie Mörderballaden? Nun, Mörderballaden erzählen in typisch ironisierender und wertfreier Weise, wer das Opfer ist und warum der Mörder sie oder ihn umbringt. Manchmal aus der Sicht des Opfers, manchmal aus einer sympathisierenden Sicht des Mörders. Und 1996 haben Nick Cave und seine Band The Bad Seeds ein Album aufgenommen, das nur Mörderballaden enthält. Und es war ein großer internationaler Erfolg. Jeder Song ein Verbrechen, erzählt wie der Soundtrack zu den Bildern eines Tatorts, wie ein musikalischer Thriller. Und der berühmteste oder auch erfolgreichste Song von diesem Album ist die Ballade Where the Wild Roses Grow. Sie ist von Nick Cave selbst erfunden worden, intensiv vertont, schön und schaurig eingespielt im Duett mit Kylie Minogue. Das ist eigentlich eine ungewöhnliche Zusammensetzung. Nick Cave bewegte sich im Genre des Alternativrock und Kylie Minogue war bis zur Aufnahme des Songs dem Mainstream-Pop verhaftet. Cave sagte zur Zusammenarbeit mit seiner australischen Landsfrau: Ich wollte seit vielen Jahren einen Song für Kylie schreiben. Es war 6 Jahre lang eine richtige Obsession von mir. Ich hatte mehrere Songs geschrieben, von denen ich aber bei keinem das Gefühl hatte, dass er gut genug war für sie. Als Inspiration für das Lied diente ihm die Mörderballade Down in the Willow Garden, ein fiktiver Dialog zwischen dem Mörder und seinem Opfer, geschildert in der Rückblende gewissermaßen aus dem Jenseits. Das Lied hat mehrere Strophen, die eigentlich sehr einfach zu verstehen sind. Es geht um die Geschichte, wie man sich kennenlernt, wie man sich verliebt und wie schließlich die unschuldige Wild Rose umgebracht wird. Am letzten Tag nahm ich sie mit zum Ort, wo die wilden Rosen wachsen. Und sie lag am Ufer, der Wind leicht wie ein Dieb. Und ich küsste sie zum Abschied und sagte: Alle Schönheit muss sterben. Ich beugte mich hinunter und legte eine Rose zwischen ihre Zähne. Und die zentrale Zeile, alle Schönheit muss sterben, verweist auf das eigentliche Thema des Liedes, die Schönheit und das Sterben in Schönheit, beziehungsweise das Morden zur Konservierung von Schönheit. Nick Cave erweist sich als begnadeter Geschichtenerzähler und Where the Wild Roses Grow wird ausgekoppelt aus dem Album und wird zum unerwarteten großen Hit weltweit in den Charts.

Ich hatte ja schon von Poplyrik gesprochen bei dem Lied von Max Raabe. Und das folgende Lied fällt in genau

gegründet. Warum sie die Band Antilopengang genannt haben, haben die Rapper verschiedene kuriose und ironische Erklärungen abgegeben. So erzählten sie von einem inspirierenden Restaurantbesuch mit Antilopenfleisch oder von prägenden Erlebnissen in Pfadfindergruppen. Das erste Album von ihnen erschien 2009/2010 und bekannt wurde die Gruppe durch den Internethit Fick die Uni. Anschließend erschienen diverse Soloalben einzelner Gruppenmitglieder. Im März 2013 nahm sich ein Mitglied der Band das Leben und die Band fiel zunächst in eine Krise. Aber 2017 waren sie mit ihrem Album Anarchie und Alltag wieder da und wurden für den Echo nominiert. Die Band aber teilte mit, dass sie der Echo-Verleihung 2017 fernbleiben werden, da an diesem Abend ihre Lieblingsfernsehsendung Alarm für Cobra 11 die Autobahnpolizei laufe und die wollten sie nicht verpassen. Am 13. September 2024 veröffentlichten sie dann das Doppelalbum Alles muss repariert werden. Es besteht aus einer Hip-Hop-Platte und einer Punk-Platte und auf der Hip-Hop-Platte ist eben dieser Song für wenige. Hören Sie genau zu, es lohnt sich wirklich.

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simple, idyllische Situation beschreiben. Und gleich fangen viele an zu fragen, gibt es da nicht einen Hintersinn? Wird nicht vielleicht etwas ganz anderes gemeint als das, was da erzählt wird? So ergeht es dem Song von Lou Reed, Perfect Day. 1996 erschienen und der zweiterfolgreichste Song von Lou Reed nach Walk on the Wild Side. Lou Reed kann doch nicht einfach so eine idyllische Szene erzählen, wo es nur um ein schönes Picknick im Park geht. Da muss doch etwas dahinter stecken. Vielleicht geht es um Heroin und seinen Umgang damit. Da wird doch gesagt, du machst, dass ich mich selbst vergesse. Das spielt doch sicher auf seine Drogensucht an. Aber mitnichten. Es geht wirklich um einen wunderschönen Tag im Central Park mit seiner Verlobten und späteren Frau Battery Cronstedt. Und als Lou Reed einmal gefragt wurde nach dieser Doppelsinnigkeit im Song und ob es nicht vielleicht doch um wirklich etwas anderes geht, da hat er gesagt, nein, du sprichst mit dem, der das Lied geschrieben hat. Nichts von dem, was du da hineininterpretierst, ist wahr. 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I meant just what I said. Also genießen wir einen perfect day im Park.

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Ja, liebe Hörerinnen und Hörer, das war's auch schon. Die neue Ausgabe von Lieder mit einer Geschichte, Geschichten mit Liedern, geht zu Ende. Ich bin Pastor Helmut Siegel, war inhaltlich und redaktionell für diese Sendung verantwortlich. Ich hoffe, ich habe Sie gut unterhalten und auch manches an Informationen, die Sie noch nicht wussten, an den Mann oder an die Frau gebracht. Bleiben Sie mir gewogen. Ich wünsche Ihnen weiterhin einen schönen Sonntag.

0: Verantwortlich für den Inhalt der folgenden Sendung ist Anja Linz. Sobald die Outdoor-Saison startet, ist in Hildesheim einiges los. Am Pfingstwochenende lädt der Verein Bischofsmühle Zyklus 66 alle zur Jazztime ein. 3 Tage lang gibt es dann Live-Musik vor dem Stadttheater und viele Begegnungen auf dem Festivalgelände. Auch in diesem Jahr war das blaue Tonkohlezelt beim Fest mit dabei und wir haben diesmal unser mobiles Podcast-Studio mitgebracht, um Geschichten zu sammeln, die mit der Jazztime, der Bischofsmühle und dem Verein Bischofsmühle Zyklus 66 verbunden sind. Ein herzliches Dankeschön schon mal an alle, die sich ans Mikro getraut haben, um ihre Storys mit uns allen zu teilen. Und die hören wir jetzt.
1: Ja, hallo, mein Name ist Kelly.
2: Was findest du gut an der Jazztime?
1: Also erstmal die Menschen und das macht einfach Spaß. Die Musik, alle zusammen. Ich bin jedes Jahr hier, entweder mit meiner Mama oder meiner Schwester oder ich treffe hier halt auch viele Freunde, die ja auch herkommen und das macht einfach Spaß. Also die Leute sind alle gut drauf, ne? Mit der Musik, man fängt auch an zu tanzen so. Und das macht einfach Spaß. Ja. Also Jazztime ist schon schön, ja.
2: Welche Konzerte gefallen dir denn am besten? Gibt es so eine Stilrichtung, wo du sagst, da bin ich auf jeden Fall dabei?
1: Das kann ich gar nicht genau sagen, weil ich mag allgemein die Musik. Und deswegen, also mir gefällt eigentlich alles. Also ich kann jetzt nicht sagen, hier war irgendwas schlecht. So, also mir hat alles gefallen bis jetzt so. Ne? Manches ist ein bisschen ruhiger, manches ist ein bisschen rockiger, sag ich mal so, ne? Wo man mehr mit tanzen kann. Aber im Allgemeinen, also eine spezielle Band kann ich jetzt nicht sagen, aber ich finde es im Allgemeinen schön. Also es ist schön, es ist einfach angenehm, es ist schön. Macht
2: jetzt,
1: Spaß.
2: Jetzt hast du für dich schon gesagt, du kommst ganz oft hierher und so, oder jedes Jahr bist du dabei und triffst dich mit Leuten. Wenn du das Verhältnis von Hildesheim zu diesem Festival beschreiben solltest?
1: Oh, das finde ich doch, also das finde ich schon sehr wichtig, weil es bringt ja die Leute zusammen. Und was ich auch festgestellt habe, dass halt wirklich alle Altersgruppen da sind. Von klein bis alt und so. Und das finde ich auch richtig schön an der Jazztime. Es wird auch für die Kinder was aufgebaut, wie Hüpfburgen und so. Für die älteren Leute. Also ich finde diese Gemeinschaft, die sich da findet, das finde ich schon schön. Ne? Von klein bis alt, alles da. So.
3: Hallo, ich heiße Johann Kapschak. Ich bin 8 Jahre alt. Und ich finde gut, dass hier auf der Jazztime vorletztes Jahr oder so so coole Spielzeugsachen waren.
2: Was gab's denn da?
3: Da
2: haben wir doch was geschmiedet.
3: Ja, was geschmiedet. Die Hüpfburgen sind cool. Und hier waren da so Sachen zum Hüpfen. Ich finde gut, dass hier so eine coole Rutsche war.
4: Hallo, ich bin Marilyn aus Hildesheim und
5: Madeleine aus Hildesheim.
4: Wir sind Geschwister und kommen hier, also ich seit 44 Jahren hierher, weil unsere Eltern hier um die Ecke wohnen. Und wenn wir über Pfingsten da waren, waren wir eigentlich immer hier. Sind einmal rübergegangen, haben immer Leute getroffen, auch wenn wir gar nicht unbedingt Jazz hören. Aber es war immer schön. Meistens war das Wetter auch gut.
5: Genau, haben wir unsere Picknickdecke aufgeschlagen und eigentlich alle möglichen Leute immer wieder getroffen, ne? Die man das Jahr über vielleicht nicht so oft gesehen hat. Ich selber habe lange Zeit in der Theaterstraße auch gewohnt, also direkt mit Blick auf die Jazztime. Und ich weiß, dass damals immer Gutscheine verteilt wurden an die Anwohner. Die haben wir natürlich gerne genutzt. Und eine lustige Geschichte habe ich noch. Ich weiß, mir wurde damals ein Geschirrspüler angeliefert und ich wusste nicht, wie ich den nach oben in mein Dachgeschoss kriegen soll. Und dann habe ich ein paar nette Männer, die hier zur Jazztime wollten, angesprochen. Die waren ganz erfreut, weil die wussten nicht, was auf sie zukommt. Hatten mir dann aber schon die Hilfe zugesagt und mir bis nach oben den Geschirrspüler getragen und ihn auch noch angeschlossen. Das ist meine schönste Geschichte.
6: Mein Name ist Sigi Stern und ich soll hier meine schönste Jazztime-Geschichte erzählen. Und ich kann mich erinnern, es war entweder auf der letzten Jazztime oder auf der Jazztime 24. Bin mir nicht ganz genau sicher. Auf jeden Fall standen wir drüben am traditionellen AWO-Kaffeezelt. Stand ich zusammen mit einem Bekannten. Und wir haben uns so umgeguckt und haben gesagt, also hier hat sich ja gar nichts verändert. Wie gut. Und ich glaube, es gibt einfach Dinge, die dürfen einfach so bleiben, wie sie sind. Natürlich ist es wichtig, dass außenrum immer noch ganz viel Neues passiert und sich Sachen auch immer weiterentwickeln. Ist ja nicht so, dass es bei der Jazztime gar nicht so ist. Aber es ist auf jeden Fall so, es hat eine gewisse Stabilität und als richtig musikalisches Volksfest im besten Sinne ist die Chestheim einfach eine fantastische Tradition.
3: Hallo, ich bin Mohamed. Ich finde es an der Chestheim cool, dass es sehr viele Stände gibt und sehr coole Hüpfburgen. Und ich mag es, mit meinem Freund Moritz hierher zu kommen. Und einfach Chestheim ist cool. Und ich finde die Musik cool.
7: Hallo, ich bin Moritz und ich bin immer mit meinem Freund Mohamed. Wir sind zusammen immer auf der Chestheim. Beim Radio Tonkuhle Stand gibt es oft auch Cornhole. Es ist ein Spiel, da gibt es so ein Brett mit einem Loch drinne und du musst Sandsäcke da reinwerfen. Und die Hüpfburgen sind auch cool. Ich renne immer von der einen Wand zur anderen oder probiere drauf zu klettern. Also der Ort, wo das ist beim Theater und Kino auf dieser Wiese auf der Freien. Ich finde den Ort, der ist gut, weil es ist mitten in der Stadt und es ist eine gute Location. Also ich finde es wirklich sehr toll hier und hier sind halt auch super viele Leute. Die meisten sind auch nette Leute und das macht sehr Spaß hier mit meinem Freund Mohamed.
8: Hallo liebe Tonkuhle-Hörerinnen und Hörer. Ja, mein Name ist Kilian Schwarz und ich erzähle gerne eine Geschichte in Bezug auf den Zyklus 66 und auf die Bischofsmühle. Es war damals im Jahre 69 oder auch vielleicht im Jahre 2006. Da stand ich auf der Bühne der Bischofsmühle und war damals ein kleiner verträumter Singer-Songwriter und habe ein Lied geschrieben über eine Person, in die ich mich verliebt hatte. Und zwar hat die bei einer Hildesheimer Buchhandlung gearbeitet. Und ich habe mich furchtbar verliebt in die. Und dann habe ich ein Lied über sie geschrieben. Und da gab es so ein komisches Konzert in der Bischofsmühle. Da stand ich auf der Bühne und habe das performt. Und das Lied hieß: Ich liebe die Frau aus der Buchhandlung. Sie ist so schön. Ohne Geld in der Tasche möchte ich sie sehen. Weil ich hatte nämlich kein Geld in der Tasche und bin immer in die Buchhandlung gegangen. Und nur um sie zu sehen. Und habe dann immer ganz viele Bücher gekauft, die ich gar nicht lesen wollte, nur um sie zu sehen. Und dann ja, war ich ordentlich arm wie eine Kirchenmaus. Und ich weiß ehrlich gesagt nicht, ob diese Person, diese schöne Buchhändlerin, dieses Lied jemals gehört hat. Schönen Gruß an dieser Stelle.
9: Ja, jetzt wollte ich dich gerade fragen, ob das denn mit dem Liebeslied funktioniert hat.
8: Ja, das ist das Problem. Ich habe leider nie rausbekommen, ob diese Person das jemals gehört hat. Ich wünschte es so sehr. Das wäre so schön. Ah, die Buchhändlerin. Sie war so schön.
9: Hast du denn mit dem Lied nochmal irgendwas gemacht? Hast du das aufgenommen oder so für dich irgendwann später nochmal gespielt?
8: Naja, das waren ja andere Zeiten. Heutzutage ist das ja alles ganz einfach. Aber damals musste ich, ich glaube, wir haben das schon mal aufgenommen, aber es ging halt um die Nachricht. Ich wollte damit so ein Leckerchen auswerfen und hab dann, so ein verträumter, liebevoller Singer-Songwriter und dann wollte ich eigentlich nur diese Frau mal küssen. Die Buchhändlerin.
9: Ja, wie war das denn damals für dich, auf der Bühne zu stehen?
8: Das war ganz toll, weil die Bischofsmühle ist einfach ein toller Ort. Dort kann man ganz toll spielen. Die ist einfach, ja, schön intim und die Menschen, die dort ein- und ausgehen, sind toll und ja, das ist klasse. Den Verein gibt es jetzt seit 60 Jahren. Und so alt bin ich noch nicht, aber ich nehme mal an, dass die auch schon richtig Gas gegeben haben, bevor ich auf die Welt kam. Und seitdem ich denken kann, ist die Bischofsmühle einfach eine Anlaufstelle für richtig gute Musik.
9: Also man kann sagen, Bischofsmühle, die Stage, da hast du jetzt einen Haken dran. Das heißt, also es fehlt jetzt für dich ja noch hier oben bei der Jazztime zu stehen. Wann geht's los für dich?
8: Na, ich könnte natürlich das Lied nochmal singen und ich weiß gar nicht, ob die noch in Hildesheim lebt. Also das wäre der einzige Grund, warum ich diesen Song nochmal auf der Bühne performen würde. Die Buchhändlerin, sie weiß genau. Ich komme ins Träumen, ich habe gerade Gänsehaut. Okay, alles klar. Mehr erzähle ich nicht. Vielen lieben Dank.
9: Ich danke dir.
8: Das war ganz toll. Danke, tschüss.
10: Ja, mein Name ist Bernd Lünack und für mich ist Pfingsten ohne Jazztime kein Pfingsten und ich kann mich gut an die Corona-Zeit erinnern und ich kann mich gut an meinen letzten Wahlkampf erinnern, als ich Landrat werden wollte, heute bin ich's. Da bin ich mit unheimlich vielen Leuten einen Kaffee trinken gegangen und ich bin auch mit Achim Menneke einen Kaffee trinken gegangen, dem Vorsitzenden von Zyklus 66. Und wir haben in der Bischofsmühle gesessen. Und in der Bischofsmühle war gar nichts, weil Kontakt durfte nicht stattfinden. Und wir haben gemeinsam davon geträumt, wie geil es doch wäre, wenn wieder Pfingsten wäre, kein Corona wäre und Jazztime ist. Und jetzt haben wir total geiles Wetter. Die Sonne lacht, zwei wunderbare Galas. Und ja, es ist Pfingsten, es ist Jazztime, so wie wir es kennen. Und ich wünsche Zyklus 66 noch viele, viele Jahre und ich freue mich auf viele, viele Jazztimes vor unserem TFN.
11: Ja, hallihallo, mein Name ist Wiebke Osigus. Ich bin Landtagsabgeordnete und war bis letztes Jahr Ministerin für Bundes- und Europaangelegenheiten und regionale Entwicklung. Und meine Verbindung mit der Jazztime ist eigentlich eine ganz zugewandte. Und zwar haben wir beim Radio Tonkuhle vor ein paar Jahren, also wir, Bernd Dünack und ich, sind wir an den Stand gekommen von Radio Tonkuhle und da waren ganz viele kleine Pflanzenableger, die sie gegen eine Spende abgegeben haben. Und da haben wir beide uns auf den Weg gemacht und haben halt gegen Spende Ableger mitgenommen. Und das haben wir im Freundeskreis verteilt. Die sind bei uns zu Leben erweckt. Und genauso ist ja Radio Tonkuhle auch weiter am Leben nicht nur geblieben, sondern lebendiger geworden über die ganzen Jahre. Und für uns sind diese Ableger kleine Jazztime-Unikate. Und wir freuen uns jedes Mal, wenn wir wieder zu Radio Tonkuhle kommen.
12: Also, ich bin Helmut Siegel, war bis 2009 Pastor an der St. Andreas-Gemeinde und meine Jazztime-Geschichte fing an, als ich 1992 hierhin versetzt wurde nach Hildesheim. Und da habe ich zum ersten Mal Pfingsten Jazztime entdeckt, war begeistert von der vielen verschiedenen Musikstilen und habe überlegt, man müsste doch vielleicht noch irgendwie was dazu machen. Und dann kam die Idee auf, einen Pfingstgottesdienst zum Jazzgottesdienst zu machen. Und das wurde gut angenommen und das gibt's ja bis heute.
13: Hey, ich bin Johannes und ich bin 37 Jahre alt. Ich gehe jedes Jahr wieder gern zu Jazztime. Es ist immer wieder ein schönes Gefühl, hierher zu kommen. Das Wetter ist heute auch noch so schön. Gerade war Kuddelrenner heißt es, glaube ich. Super schön, hat mich total abgeholt. Orgel und Gitarre, immer wieder schön. Ich habe sogar meinen Lieblingsplatz, versuche ich jedes Jahr zu kriegen. So direkt vor der Bühne ist mir ein bisschen zu laut. Deswegen habe ich meinen Platz gefunden auf so einer Mauer vor dem Theater. Da ist keine Box im Weg oder keine Bühne. Kann man alles sehen, ist nicht ganz so laut. Und vielleicht sind meine Ohren einfach noch zu gut für direkt vor der Bühne. Das verkrafte ich wohl noch nicht so ganz. Ja, habe mich auch total gefreut über das Poster dieses Jahr, dass da mal kein alter Mann drauf war, weil das verbinde ich irgendwie ein bisschen damit. Und habe jetzt aber, als ich hier war, waren es dann doch wieder die Männer auf der Bühne. Aber das entwickelt sich bestimmt auch noch mit den Jahren. Schöne Grüße von mir, viel Spaß beim nächsten Jazztime, viel Spaß mit Radio Tonkuhle.
14: Moin, hier spricht Julia Böttcher, ehemals Tontopf Tonkuhles Tönende Talk-Kochshow. Es ist schon lange her, dass wir das gemacht haben. Aber heute geht es ja um die Jazztime. Ich wurde gefragt, was ich denn für Erinnerungen an die Jazztime habe. Da fällt mir eine ganze Menge ein. Ganz zu Anfang, als ich hierher nach Hildesheim kam, konnte ich nie bei der Jazztime sein, weil wir immer nach Ostfriesland fuhren. Dort hatten wir ein nettes Ferienhäuschen und da haben wir mit unseren Kindern die Ferien verbracht. Irgendwann gab es dieses Häuschen nicht mehr und von da ab an ging es los. Jedes Jahr Jazztime. Es war eine liebe Zeit mit viel, viel Spaß, mit viel Bier und Bratwurst und allem, was dazugehört. Besonders schön war es natürlich immer, wenn das Wetter so schön mitgespielt hat. Und was ich immer sehr beeindruckend fand, war die Tatsache, dass die Jazztime so unglaublich friedlich ist. Alle freuen sich. Es ist total vom Alter her gemischt. Von jung bis ganz alt. Alles trifft sich hier. Es ist wirklich ein wunderbares Fest. Mein leider verstorbener Ehemann Rainer hat viele Jahre lang, und das ist jetzt schon, ich glaube, 6 Jahre, 7 Jahre her, viele Jahre lang die Sendung, wie hieß sie denn noch gleich, Jazztime Ante Portas gemacht mit Achim Mennekes. Und da hat er immer viel Freude dran gehabt, ich auch. Ich durfte dann immer so ein bisschen am Rande stehen bei diesem. Ja, was soll ich noch sagen? Auch dieses Jahr, 2026, ist es wieder ein gelungenes Fest. Und vor allen Dingen haben wir das große, große Glück, dass Petrus mitgespielt hat. Oder mitspielt. Ich hoffe, dass er auch morgen noch mitspielen wird. Dann morgen ist Pfingstmontag. Ja, ich glaube, das ist genug erzählt. Immer wieder eine Freude, bei der Jazz Time zu sein.
15: Ja, also wir sind Maxi und Nico von Choromix. Wir dürfen einmal Anekdoten erzählen.
16: Ja, also Bischofsmühle, was verbinde ich mit der Bischofsmühle und mit der Jazz Time? Also, was mir als erstes in den Sinn kommt, ist, dass mein Vater auch schon auf der Jazz Time und in der Bischofsmühle gespielt hat und ich deswegen umso stolzer bin, dass ich da selber letztes Jahr auf der Jazz Time und auch schon einige Male in der Bischofsmühle spielen konnte. Mit unserer Band Choromix ganz genau.
15: Ja, also wir haben mit der Band auch sehr viel Verbindung so zum Zyklus durch ja, Jazz Time natürlich. Das ist eigentlich jährlich das Highlight gewesen, wo man immer hingegangen ist, so in Hildesheim. Und ja, auch beruflich viel tätig gewesen, in der Bischofsmühle jahrelang gemischt, auf dienstlicher Seite und Ausbildung viel Zeit dort verbracht und dann auch hier bei der Jazz Time drin bei den Gala-Veranstaltungen. Also es ist sehr viel Verbindung da, von allen Perspektiven quasi der Veranstaltung einmal kennengelernt und es ist einfach
16: eine kleine Familie, ne? Eine große ja. Familie.
15: Keine eine Herzensveranstaltung, ja. Wo man einfach super viele Leute immer wieder trifft, die man hier sieht und mit dem man einfach sehr viel Spaß hat, gemeinsam feiert und eine wunderbare Zeit im Jahr.
16: Und sowohl als Künstler als auch, wenn man arbeitet, man fühlt sich einfach wohl.
15: Ja, also es ist halt, ja, man trifft sich, man ist mit allen per Du, man ist mit allen auf einer Wellenlänge, man, ja, ist einfach ein wunderschönes Event, Jahr für Jahr, immer wieder ein tolles Happening für Hildesheim und einfach ein riesen Leuchtfeuer, ja. Finde ich.
16: Absolut.
15: Haben wir noch was?
16: Haben wir noch was?
15: Wir haben ein Release-Konzert in der Bischofsmühle gespielt.
16: Oh,
15: das
16: ja.
15: War auch ein ganz großes Highlight für uns.
16: Oh, da war ich aufgeregt.
15: Das glaube ich. Das war auch anzusehen. Aber ja, war auch einfach so eine Bucketlist mit, dass man seine eigene Musik da das erste Mal offiziell, gut, wir haben ja. Schon vorher gespielt, aber jetzt auch auf Platte gepresst im ja. Wahrsten Sinne, in dieser Location präsentieren zu dürfen und das feiern ja. Zu dürfen.
16: Wahnsinn.
15: Das ist für uns einfach ein riesen Ding gewesen ist. Und dann natürlich ja, der ganz große Bucketlist-Haken.
16: Ja, das Auftreten Highlight.
15: Bei der Jazz Time.
16: Absolut.
17: Hallo. Ich wurde hier gerade vom Dr. Tosch überfallen, der gesagt hat, Mensch, du bist doch schon so lange bei der Jazz Time. So lange. Also 46 Jahre sind das, glaube ich, unfassbar. Was waren deine Highlights? Wenn ich so ganz weit zurückgehe, dann war so ein Highlight, weil es mal was anderes war, Wolle Krivanek. Das ist irgendwie deutschsprachiger Rockmusiker gewesen. Absolut witzige Texte. Neuerer Highlight war definitiv Jammeram, weil es auch absolut andere Musik ist, als man sonst hört. Natürlich sind alle zwei Jahre Bebens Blue Jacks ein Highlight. Und der absolute Favorite ist mir leider der Name entfallen, obwohl ich da auch zu Hause zwei CDs von habe. Das ist ein australischer Hardrock-Blues-Gitarrist, mindestens so laut wie Gary Moore. Also eigentlich ist es eine Mischung aus Gary Moore und AC/DC. Aber voll geil gewesen. Er hat den Laden hier, glaube ich, zum Explodieren gebracht. Alle Musiker standen vor der Bühne und haben geweint. Andächtig geweint. Ich gehörte dazu. Total geile Musik. Das waren absolute Highlights. Ja. Ciao.
18: Ja, hi, ich bin Martin und ja, gebürtiger Hildesheimer eigentlich nicht, aber auf jeden Fall in Hildesheim aufgewachsen, zur Schule gegangen und von klein auf immer bei der Jazz Time gewesen. Also ich kenne das, ich habe das praktisch mit der Muttermilch aufgesogen und ich find's total klasse. Also einmal grundsätzlich, dass es so ein tolles Festival ist, das umsonst und draußen ist, wo jeder so hinkommen kann, wie er ist, ohne irgendwelche großartigen Einschränkungen, Sicherheitsvorkehrungen. Das finde ich in der heutigen Zeit bemerkenswert und ganz toll. Und ja, es wird tolle Musik dargeboten. Also man ja, erlebt ja im Grunde genommen, es ist ja nicht nur Jazz, sondern alles im Grunde genommen. Ne? Also man verbindet im Grunde genommen ganz viel damit. Und für mich ist es immer so wie so ein Klassentreffen, dass man so viele Leute ja auch nur einmal im Jahr wieder sieht und bei der Jazz Time, die dann halt von irgendwo herkommen Und gestern habe ich gehört, dass einer sogar extra 10.000 Kilometer angereist ist aus San Diego, Kalifornien, der hier ist. Und das finde ich, ja, Wahnsinn, ne? Also da sieht man auch mal die Außenwirkung, ne? Also dass auch die Leute von außerhalb, also auch viele Bands gerne hierher kommen, die hier spielen, aus Amerika, aus England, aus Skandinavien und wo sie alle herkommen. Das, und ja, spielt für uns, ganz toll. Und ja, ich bin früher schon mit meinen Eltern hier gewesen, mit meinem Bruder. Mein Bruder macht hier auch Musik teilweise mal mit und ich bin halt gerne dabei. Und es gibt lecker Bier, es gibt tolle Sachen und ja, nette Menschen, ganz einfach. Wunderbares Festival, kann man nur jedem ans Herz legen.
19: Also, ich bin Lilly und ich glaube, die erste Erinnerung an der Jazztime war, als ich so circa 10, 11, 12 war und hier verloren gegangen bin. Ich habe auf der Hüpfburg gespielt und dann habe ich meine Eltern verloren, weil es ganz doll geregnet hat. Und dann bin ich zu irgendeinem Personal gegangen und die haben meine Eltern gefunden. Aber ich sag ehrlich, also seitdem, ich bin auch sehr oft hier auf der Jazztime. Mein Vater zieht mich jedes Mal auf die Jazztime und dann bringe ich Freunde hierher. Und meistens haben die am Anfang nicht so Lust, aber am Ende haben die richtig viel Spaß dann hier und auch neue Bands kennenzulernen ist immer richtig toll. Deswegen, ja, ich habe eigentlich nur positive Erinnerungen oder witzige Erinnerungen mit der Jazztime.
20: Ich bin Stefan und ich freue mich heute hier auf der Jazztime zu sein. Und das ist ja eine Jubiläumsveranstaltung und toll, dass man bei so einem Geburtstag mitfeiern darf. Und in meiner Brust schlagen zu Pfingsten immer zwei Herzen. Ich komme hier aus dem Umkreis, aus dem Land und aus dem Dorf, aus dem ich komme, Machtsum, da haben wir eine Mühle. Und auch der Mühlenverein von 76, der feiert jetzt Geburtstag. Und es ist immer so, zu Pfingstmontag ist natürlich Mühlenfest. Und jetzt kommt mein zweitschlagendes Herz, wo ich immer sage, ich würde auch gern zur Jazztime gehen. Die Jazztime ist was ganz Besonderes für Hildesheim. Und wenn man alter oder gebürtiger Hildesheimer ist, ist die Jazztime auch immer eine Möglichkeit, ganz viele Menschen zu treffen, mit denen man hier groß geworden ist, die man irgendwo mal getroffen hat, irgendwann mal getroffen hat. Und auf einmal stehen sie wieder vor einem und man kann nachholen, was passiert ist. Und das ist richtig toll, ein tolles Happening. Deswegen komme ich auch gerne hierher. Und in diesem Jahr ist das Wetter auch so toll, dass man sagen könnte, das ist extra bestellt worden. Und wer auch immer das gemacht hat, hat es richtig gemacht. Dafür ziehe ich meinen Hut. Ich habe mich heute mit und gestern zweimal verabredet mit einem Freund, mit dem ich zur Schule gegangen bin, von meinem ersten bis zu meinem letzten Schultag. Wir hatten uns eine Zeit lang aus den Augen verloren und als er gesagt hat, ich komme zur Jazztime, war ich sofort da. Wir haben zwei Tage lang schön hier gestanden, nicht in der ersten Reihe an der Bühne, sondern so zwischen den Bierzelten und haben die alten Zeiten aufleben lassen. Und mein Freund Stefan, der ist selber Rockabilly-Musiker und kannte ganz viele Leute, die auf der Bühne standen und war noch zum Konzert unterwegs. Also es hat sich für ihn gelohnt, nach Hildesheim zurückzukommen. Und das ist das, was die Jazztime macht. Die hat eine wahnsinnige Strahlkraft. Ich glaube, nicht nur für Menschen, die aus und um Hildesheim sind, sondern für Menschen, die es irgendwann mal mitbekommen haben. Denn ich kenne mittlerweile Leute, die hierher kommen, die nicht in Hildesheim aufgewachsen sind und genauso begeistert hier sind. So viel zur Jazztime. Zur Bischofsmühle. Es hat mich genervt, dass da Ewigkeiten eine Baustelle war. Und als ich das erste Mal drin war in der neuen Bischofsmühle, dachte ich, wow, warum bin ich hier eigentlich nicht häufiger? Das frage ich mich sowieso immer, warum bin ich hier nicht häufiger? Weil da ein wahnsinniges Programm stattfindet, weil da super tolle Leute kommen mit Weltruhm und oder mit Weltruf, so hört sich das besser an, weil da super tolle Menschen kommen mit Weltruf und das ist alles vor der Haustür. Und Hildesheim hat kulturell eine ganze Menge zu bieten, aber eins der Highlights ist auch das, was in der Bischofsmühle stattfindet. Ich sag mal danke Zyklus 66 und macht bitte weiter so. Und wenn nicht mehr alle Gründungsmitglieder unter euch sind, hat das auch seinen Sinn. Haltet inne, denkt mal an die und seht zu, dass es weitergeht. Auch das ist wichtig für so einen tollen Faktor, für so eine tolle Einrichtung, für so einen tollen Verein. Es geht nach vorne und da bin ich, glaube ich, ganz zuversichtlich.
0: Ich sitze hier mit Chrissy und Felix hier am Mikrofon. Wir sind beide Standschicht oder beziehungsweise ich bin da im Moment Unterstützung. Und wir haben natürlich auch schon einige Jazz-Times hinter uns. Und Chrissy, ich weiß zum Beispiel von dir, es ist ja jetzt Pfingstmontag, der Beginn ist und du bist schon eine Veteranin dieser Schicht hier. Warum ist das so?
21: Oh, das ist früher irgendwann gab es mal Gottesdienste montags morgens in dieser Zeit. Ich könnte mal behaupten, dass das damit was zu tun hat, hat es nicht. Ich mag die Schicht einfach gerne, weil da noch nicht so viele Leute sind.
0: Das stimmt, wobei auch bei bestem Wetter, das wir jetzt hier im Jahr 2026 haben, sind schon einige Leute unterwegs. Was ist denn sonst so Jazz-Time für dich? Bist du eine, die sagt, okay, Musik und so, da bin ich wirklich komplett dabei? Oder ist das mehr so ein aus anderen Gründen interessantes Ding für dich? Oder ist es überhaupt ein interessantes Ding für dich?
21: Ja, tatsächlich ist es ein interessantes Ding für mich. Es ist jetzt, glaube ich, die 12. Jazz-Time tatsächlich. Ich finde, was ich besonders schön daran finde, ist hier am Tonkohlestand unsere Ehrenamtlichen und unsere Leute hier zu treffen, weil hier kommt, also klar, wir haben die Standschichten, da sind immer Ehrenamtliche oder Leute von uns, aber es kommen auch so immer mal wieder welche vorbei und sonst bei uns im Funkhaus sieht man ja nicht immer, also viele produzieren von zu Hause und die sieht man dann im Alltag gar nicht so richtig, hat halt nur Mailkontakt und hier kommt man dann irgendwie zusammen, spricht zusammen und klar läuft im Hintergrund auch die Musik, hier und da gehe ich da auch mal hin, was mich so interessiert, das ist immer ganz unterschiedlich.
0: Geht mir ganz ähnlich. Ich finde auch immer sehr schön, dass man hier Leute trifft. Das sind ja auch Leute vor allen Dingen, die gar nicht unbedingt Sendungsmacher sind, sondern mit denen man sonst irgendwie mal per Telefon Kontakt hat oder die man mal für irgendwas trifft und die kommen dann hier am Stand vorbei. Ich finde aber auch, dass man hier insbesondere so nachrichtenredaktionstechnisch und magazinentechnisch, was mich ja immer besonders interessiert, dass man hier halt auch mal Leute trifft, die das hören und dann von denen ungefilterte Rückmeldungen bekommt. Wobei, ich sag ungefiltert, es ist natürlich so grundsätzlich immer, die Leute, die einen hören, sind ja diejenigen, die einen wahrscheinlich auch ganz gerne hören, weil sonst würden sie ja nicht hören. Und insofern habe ich auch dieses Jahr schon ein paar ganz interessante Rückmeldungen gekriegt. Also auch so von Leuten, die zum Beispiel gesagt haben, ja, vormittags wird uns bei Tonkohle zu viel gequatscht, was ich nachvollziehen kann. Die aber auch gleichzeitig total Verständnis dafür hatten, dass es natürlich auch eine Zeit ist, in der viele Leute, auch ältere Leute zum Beispiel zu Hause sind und genau sowas auch eher hören wollen als nur Musikberieselung.
21: Ich habe gestern ein ganz interessantes Gespräch mit einer geführt, die meinte so, oh, wir hören seit Jahren jeden Tag Tonkohle und das Schönste ist immer an diesem Stand, dass wir da euch mal alle sehen und jetzt müsst ihr alle mal reden, damit wir mal eure Gesichter dazu sehen. Und das finde ich ist auch immer eine ganz spannende Rückmeldung als Radiomachende, weil die hier natürlich, also klar, wir sind ja auch nicht immer hier, aber die waren auch so, ja, sonst ins Funkhaus trauen wir uns nicht, aber hier bei der Jazztime, da gucken wir gerne mal vorbei.
0: Ich hatte gestern auch gesehen, eine Person, die hier mit am Stand war, die auch Sendungsmachende bei uns ist, sprach mit jemandem und sagte dann hinterher, ja, sie wäre angesprochen worden auf ihre eigene Sendung, also vom Namen her, aber offensichtlich dabei nicht an der Stimme erkannt worden. Das heißt, die Person, die hier vorbeikam, sprach mit dieser Person über die Sendung dieser Person, aber scheinbar ohne dabei zu merken, dass es die Person war, mit der sie sprach.
21: Oh.
0: Das fand ich auch interessant, wobei ich kann es aber auch wiederum verstehen. Also meine Stimme zum Beispiel hören ja auch viele Leute, aber wissen nicht, wie ich aussehe. Das heißt, es kommt auch hin und wieder mal vor, dass man dann zwischendurch einfach mal so, ah, Sie sind das. So, dass man sowas mitkriegt oder dass eben Leute auch erst irgendwann auf einen zukommen. Ich habe die ganze Zeit überlegt, irgendwo kenne ich den ja, aber ich weiß gar nicht wo, wir sind ja nicht im Verein und ach so, das ist der Typ, ja, das ist der mit seiner Stimme da in den Nachrichten und so.
21: Aber Felix, für dich, du bist ja wahrscheinlich auch ein Veteran der Jazztime. Hast du irgend sowas, was dir jetzt sofort als Highlight oder irgendwas in Erinnerung bleibt, wo du denkst, also nicht das ist Jazztime, sondern so generell, sondern das war irgendwie ein verrückter Moment?
0: Ja, verrückter Moment würde ich jetzt nicht unbedingt sagen, weil es bei mir ja auch ist wie bei dir. Ich bin eigentlich nicht so sehr an der Musik interessiert. für mich ist Jazztime halt auch so ein bisschen Ritual. Mhm. Also auch am Stand zu sein und dann zum Abschluss immer das Gespräch zu führen, so nach dem Motto, wie war's denn dieses Jahr, wie geht's nächstes Jahr weiter. Ich glaube, wenn ich so überlege, was so ein typischer rausstechender Jazztime-Moment ist, da habe ich kein konkretes Highlight, aber wenn ich zum Beispiel zurückdenke an, ich meine, es war letztes Jahr, wo es ja zwischendurch auf einmal einen Platzregen gab, wenn ich sehe, wie schnell sich dieser Platz leeren und dann auch sofort wieder füllen kann und wie es aber auch Leute gibt, die dann ganz unverzagt dabei bleiben. So, das ist also etwas, wo ich jedes Mal wieder denke, okay, das ist also der Stellenwert hier. Also das ist ein Familientreffen. Das ist ein Familientreffen mit Musik nebenbei. Das ist nicht ein Musikfestival, wo es nebenbei noch was anderes gibt. Es ist mehr das andere, finde ich.
21: Glaube ich auch. Würde ich behaupten, bei so fast sogar 50% der Gästen ist das so. Der Platz war gestern super voll, gestern Nachmittag. Klar, in diesem Jahr ist es auch besonders, es gibt nur Hildesheimer Bands. Das ist natürlich schon sehr besonders. Es ist auch wieder ein sehr hoher Bluesanteil bei der Jazztime. Das finden ja auch immer sehr viele sehr lustig. Ich glaube, die Frage muss Achim Mennecke jedes Jahr von irgendwem beantworten.
0: Warum ist das eine Jazztime?
21: Ja, genau. Warum heißt das eigentlich so? Ich muss auch sagen, diese Platzregen, an die erinnere ich mich immer sehr gut, weil dann wird unser Pavillon auf einmal auch ganz schnell ganz voll. Mhm. Wir nehmen dann so die Tische hier raus und dann passieren so ganz interessante Gespräche meistens. Ich erinnere mich auch, also bei uns gegenüber ist das Kinderspielzelt. Mhm. Und in einem Jahr hat man da mal das Experiment gewagt, dass immer in den Pausen auf der großen Bühne da dann immer Kindermusik war. Und wenn man dann so ein ganzes Wochenende hier steht und die immer die gleichen 5 Lieder singen, kann man auf jeden Fall beim zweiten Tag in der dritten Pause sehr gut mitsingen. Das war sehr witzig, wie das dann hier auch nochmal so eine Dynamik ausgelöst hat am Stand.
0: Was halt Jazztime auch bedeutet, abgesehen von Leuten, die hier zu uns an den Tonkuhle-Stand kommen, ist auch, dass man verschiedene Leute einfach mal in anderen Zusammenhängen sieht. Ich selbst hatte das jetzt, diese Jazztime, gestern. Ich habe gerade so ein bisschen Gelenkschmerzen, was auch immer das ist. Ich hatte überlegt, ob ich vorher nochmal zum Arzt gehe oder nicht, habe es dann aber nicht gemacht. Vielleicht mache ich es nächste Woche. Ich bin in so einer Gemeinschaftsarztpraxis und prompt, wo ich die ganze Zeit an diese Gelenkgeschichte denke, laufe ich gestern über den Platz und sehe an gleich 3 verschiedenen Orten Ärzte aus dieser Praxis auf dem Boden liegen oder sitzen und was auch immer und denke mir so, okay, das ist so eine Herausforderung, ne? Sprich mich nicht drauf an. Entschuldigung, können Sie mal kurz gucken hier? Das macht man natürlich nicht. Aber ne, dass man das mal so sieht und dass man eben verschiedene Leute hat, die man inzwischen auch so kennt, ohne dass man sie kennt, sondern man sieht die einfach und weiß, ah ja, richtig, die sehe ich immer auf der Jazztime.
21: Auf jeden Fall. Ich habe auch Leute hier einfach bei den Standschichten zum Beispiel kennengelernt. Wenn man einfach tagelang hier saß, vor allen Dingen, wenn dann das Wetter mal schlecht ist, zum Beispiel vor 2 Wochen konnte sich ja noch keiner vorstellen, dass jetzt 25 Grad sind. Da saß man irgendwie noch bei 8 Grad und Heizung drin und dachte sich, ui, was heißt das wohl für die Jazztime? Ja, an so ganz kalte Wochenenden kann ich mich auf jeden Fall auch noch gut erinnern.
0: Ja, und dieses Mal ist es wieder ein Traumwetter, würde ich mal fast sagen. Vielleicht schon ein bisschen zu warm für manche Leute. Also ich merkte vorgestern, dass es schon ein bisschen kräftezehrend war bei diesen 26 Grad, die man hatte. Gestern war es sehr angenehm, heute entwickelt sich es gerade noch. Mal schauen, wie es noch wird. Aber ja, ich werde mir nachher ja wieder von Achim und wahrscheinlich auch Frauke mal ein Fazit abholen, wie es dieses Jahr so gelaufen ist.
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2: They're great. Everyone's great. I always tell people back in the States too that they're in. They're engaged. They're watching. They're listening. They're not looking at their phones. 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The listeners are. 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
1: Und wir sind am Montag. Die Jazz Time liegt so in den letzten Zügen. Musik läuft im Hintergrund und ich sitze wem gegenüber?
4: Mein Name ist Helmut Bormann.
1: Sind Sie ein regelmäßiger Jazz Time Besucher?
4: Ja. Ich wohne hier also schon seit über 20 Jahren in Oststadt und seit, glaube ich, 10 Jahren hier eigentlich um die Ecke. Und ich kann natürlich Jazz Time hören, indem ich die Fenster aufmache. Aber es ist doch angenehmer, hier zu sein. Schöner.
1: Das ist jetzt, ich glaube, seit über 40 Jahren läuft die Jazz Time schon. Sind Sie auch jemand, der auch wirklich immer jedes Jahr mit dabei ist?
4: Nein. Also als früher, als Kinder noch klein waren, sind wir da auch an langen Wochenenden mal weggefahren, Pfingsten und so, wenn man ganz normal berufstätig ist. Also ich würde mal sagen, vielleicht jedes dritte Mal bin ich bestimmt hier gewesen.
1: Okay, also es ist weniger so ein, ich guck mal, welche Bands laufen, entscheide mich, sondern schon, wenn ich halt da bin über Pfingsten, dann gehe ich auch immer hin?
4: Ja. Okay.
5: Und wie hat Ihnen die aktuelle Jazz Time bislang gefallen? Sie sind bestimmt jetzt nicht heute jetzt das erste Mal hier in diesem
4: Wochenende. Nein. Ich vergesse das ganze Wochenende da, was auch selten ist, 3 Tage. gute Stimmung, tolles Wetter natürlich, keine Frage. Heute bin ich wegen der Musik hier. Oder war gerade wegen der Musik hier. Und die anderen Musiktage war ich wegen Menschen hier.
5: Mhm. Wen haben Sie denn so bandmäßig mitgenommen jetzt die Zeit?
4: Naja, Bibi in the Blue Shakes und heute Morgen Salsa. Fand ich schon sehr gut.
5: Mhm. Und ich überlege gerade so ein bisschen, die letzten beiden Jahre, meine ich, sind auch relativ verregnet gewesen. Ich bin sehr froh, dass es jetzt zum Jubiläum ja auch vom Zyklus 66 vom Feindeinteil jetzt wettertechnisch gut mitspielt. Sind Sie da auch jemand, der dann aber auch sagt, okay, Regen, egal, ich will jetzt zur Jazztime gehen, ich wappne mich, oder war das schon auch mal ein abschreckender Faktor, das Wetter?
4: Weil ich wohne ja auch um die Ecke, ne? Also wenn, dann kann ich mal schnell rübergehen. Aber ich
5: und zu Hause,
4: mich,
5: notfalls, genau.
4: Genau, wenn es auf. Ich kann mich aber erinnern, das ist ungefähr 20 Jahre her, da waren unsere Kinder noch klein, wohnten auch in der Altstadt, aber noch ein bisschen weiter weg. Und dann war es auch sehr heiß zur Jazztime, Pfingsten, und kamen wir aus dem Freibad, mit den Kindern waren noch klein. Und dann kamen wir hin und ein bisschen Musik hören und gucken, und dann kam ein Wolkenguss runter, also richtiges Sommerwetter, ja, also Sommergewitter. Und das war schon sehr, sehr prägend, sehr einprägend, weil dann haben sie das Foyer aufgemacht, weil es so runterkam, konnten wir keine Musik mehr machen, wär auch gefährlich dann. Und haben sie Foyer erst aufgemacht und sind die ganzen Zuschauer erstmal rein ins Foyer. Also sehr heiß wie heute, aber dann irgendein Tag, ich weiß nicht mehr, ob es Montag war oder so, kam ein totaler Regenguss runter.
5: Ja, also von irgendwelchen Wolkenbrüchen werden wir auf jeden Fall verschont bleiben jetzt an diesem Wochenende und sind bislang verschont geblieben. Was ist denn für Sie das Besondere an der Jazztime?
4: Das Besondere ist, umsonst von draußen. Also jetzt nicht, dass es kostenlos ist oder eben, sondern dass man viele Leute hier hinkommen, die Stimmung eigentlich gut ist, fast immer gut ist, also ganz relaxed, und mag ja auch vom Wetter hängen, aber gute Stimmung, und man trifft auch immer irgendjemand, den man kennt und den man seit vielen Jahren nicht mehr gesehen hat, wo man sieht, ja, das könnte der sein oder die. Und da wird man selber angesprochen. Oh, wer war denn das?
5: Als so Teil der Jazztime oder Blues interessierten Szene, die sich auch immer dann hier vor der Bühne versammelt. Man sieht auch immer so die, hey, genau, wie gerade eben gesagt. Und wir haben uns jetzt auch gerade kennengelernt, auch halt über die Jazztime. Und dann wünsche ich noch einen entspannten restlichen Pfingstmontag. Wetter genießen, Sonne genießen und halt noch ein bisschen Live-Musik.
4: Vielen Dank für eure Zeit.
5: Danke ebenfalls.
6: Das waren die Jazztime-Stories, die wir während des Festivals gesammelt haben. Vielen Dank an alle, die mitgemacht haben. Es ist deutlich geworden, wie wichtig die Jazztime für das Miteinander in unserer Region ist. Viele kommen extra nach Hildesheim, um die Musik zu genießen, alte Bekannte zu treffen und sogar vielleicht neue Bekanntschaften zu machen. Wer mehr über das Festival Jazztime Hildesheim wissen möchte oder über den Verein, der dahinter steht, sollte die folgende Internetseite besuchen: www.bischofsmühle.de, und aufpassen, Bischofsmühle schreibt man in dem Fall mit UE. Und auf der Seite gibt es auch Infos zu den Jubiläumsaktionen des Vereins, zu den anstehenden Konzerten in der Bischofsmühle und natürlich Kontaktdaten der Vorstandsmitglieder, denn helfende Hände sind auch beim Verein Bischofsmühle Zyklus 66 e.V. immer willkommen. Zum Schluss noch 2 Sachen. Verantwortlich für den Inhalt dieser Sendung war Anja Linz. Und ein Geburtstagsgruß muss natürlich auch noch reinpassen. Lieber Bischofsmühle Zyklus 66 e.V., danke, dass es euch gibt, dass ihr regionalen Bands eine Bühne bietet und dass ihr überregionale Musikprojekte nach Hildesheim holt, damit wir die Energie bei Live-Konzerten miterleben können. Danke, dass ihr eine starke und fröhliche Gemeinschaft bietet, die das kulturelle Programm und für viele auch das persönliche Leben in der Region bereichert.

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59:1, wie fast immer, wenn am Ende des Monats eine Sendung ansteht, mit einem Special. Herzlich willkommen. Der eine oder andere wird sich erinnern. Langspielplatten. Viele Leute haben ihre Vinylplatten weggeschmissen, verschenkt oder versucht zu verkaufen. Kann ich nur Buh sagen. Ich nicht. Ich kaufe natürlich sogar noch neue Schallplatten. Auch wenn sich leider auch bei mir diverse neue Alben und Singles nur noch an einem Ordner auf Festplatte befinden. Wenn man denn vor seinem Plattenregal steht, da stehen immer einige LPs vor. Man hat sie mal rausgezogen, damit sie mal wieder angehört werden. Und von denen gibt's heute ein bisschen was zu hören. Zuerst aber ein Porträt über eine britische Band, die gerade auf großer Australien- und US-Tour war. Die Band Public Service Broadcasting tauchte bei 59:1 zum ersten Mal bereits 2013 auf. Das Debütalbum hieß Inform, Educate, Entertain. Und mein Lieblingsstück aus dem Album war das Signal 30. Gerade gehört. Die Mitglieder der Band treten unter Pseudonymen auf. Tja, warum auch immer. Aber von Anfang an fand ich die Mischung von Musik und Stimmen aus Filmen und Tondokumenten sehr spannend. Mehr dazu nachher. 2015 folgte das Album The Race for Space. Daraus jetzt Valentina featuring Smoke Ferries und Sputnik.

Weitere zwei Jahre danach, da folgte dann das Album Every Valley. Die Band arbeitet stets mit dem British Film Institute zusammen, dem Archiv aller britischen Bewegtbildproduktionen. Jedes ihrer Alben ist einem historischen Thema gewidmet. Every Valley ist ein Konzeptalbum über den Aufstieg und Niedergang der Kohleindustrie in den Tälern von Südwales. Wales gehört einmal zu den wichtigsten Kohleregionen der Welt. Die 620 Gruben stellten ein Drittel der weltweiten Kohleexporte. Von dem schönen Album Every Valley jetzt All Out, Progress und Take Me Home. Take Me Home ist eingesungen vom stimmgewaltigen Beaufort Male Choir, der 1897 als Arbeiterchor gegründet wurde. 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

0: Public Service Broadcasting veröffentlichte dann 2018 die EP White Star Liner. Um was es da geht, dann nach dem Titel, den ich gleich spiele, mit meiner damaligen Moderation aus der November-Ausgabe 2018.
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0: Public Service Broadcasting in England immer mehr auf dem Weg zu einer Supergroup. Das hat dann sogar für Europa gereicht, eine riesengroße Europatournee mit vielen Terminen, leider nichts in der Nähe von Hannover. Schade, schade. Von ihrer vor einigen Tagen neu erschienenen EP war das gerade White Star Liner. This boat is sinking, quasi. Who's sinking? Nein, das geht also alles um die Titanic, was sie schon immer musikalisch darüber wissen wollten.
1: Nach dieser EP habe ich merkwürdigerweise das Interesse an der Band verloren, bis ich vor kurzem auf Facebook über ihre Australien-Tournee las. Und schon bekam ich wieder Bock auf die Band. Die letzte Veröffentlichung war ein Remix-Album, das limitiert inzwischen nur noch für viel Geld zu haben ist, für sehr viel Geld. Das Remix-Album enthält Titel der 2024er LP bzw. CD The Last Flight. Und die habe ich mir vor ein paar Tagen nachgekauft. Es geht um die berühmte Flugpionierin Amelia Earhart, der vor zwei Jahren somit die seltene Ehre zuteil wurde, innerhalb weniger Wochen gleich zwei Alben gewidmet zu bekommen. Erst Amelia von Laurie Anderson und jetzt The Last Flight. Earhart lernte mit Anfang 20 das Fliegen, stellte einen Höhenflugrekord für Frauen auf, war die erste Frau, die erst als Passagierin und später als Pilotin den Atlantik überflog. Sie brach im Alter von 39 Jahren zu ihrem größten und leider letzten Abenteuer auf. Die erste Äquatorumrundung mit einem Flugzeug. Fast hätte sie es mit ihrer Lockheed Modell 10E Electra geschafft, doch am 2. Juli 1937 verschwand die Maschine auf dem Weg zum Zwischenstopp auf der Pazifikinsel Howland spurlos. Diesem letzten Flug, aber auch dem Leben Earharts, haben Public Service Broadcasting nun dieses Album gewidmet. Mit ihrer ganz eigenen Mischung aus Samples, Elektronik, abwechslungsreicher Percussion und postrockigen Gitarren. Die Dialogfetzen, die zur packenden Atmosphäre beitragen, wurden dieses Mal von Schauspielern angesprochen und dann so manipuliert, dass sie wie aus der Zeit klingen. Was gerade in der Mitte des Albums einen mitreißenden Flow ergibt, indem man sich zwischen Highlights Elektra, Arabian Flight und Monsoons fast wie direkt am Abenteuer beteiligt fühlt. So schrieb jedenfalls damals die Kritik und ja, finde ich eigentlich auch. Vor den Titeln jetzt aber erstmal der Start des Abenteuers. I was always dreaming und Towards the Dawn.
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Bevor wir gleich zu den drei angesprochenen Titeln kommen, gehen wir kurz zu dem Remix-Album aus dem letzten Jahr. Zum Glück konnte man einzelne Titel digital kaufen, jetzt deswegen der Remix von Elektra. Und danach die angesprochenen Stücke von der Original-EP Elektra, Arabian Flight und Monsoons vom Originalalbum 2024, Public Service Broadcast.

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1: Das war das dramatische Ende der EP The Last Flight von Public Service Broadcasting, Howland. Jetzt zum vorhin angesprochenen Thema der rausgezogenen und wartenden LPs. In den 80ern und 90ern hatte ich sehr gute Freunde in Wien, alle mit einem ausgezeichneten Musikgeschmack. Obwohl das Geld knapp war, kam ich deswegen jedes Mal aus Wien mit einer fetten Plastiktüte neuer LPs nach Hause. So hatte ich 1983 meine erste japanische Schallplatte gekauft. Das muss ich aber an den Schluss der Sendung stellen, sonst springen mir die Nicht-Tellerrand-Gucker alle zu schnell ab. Ja, kleiner Scherz. Ein paar Stolperfallen bietet die EP zugegebenerweise, aber die ist wirklich richtig, richtig geil und schön. Nachher, anfangen möchte ich aber mit einer Band aus San Francisco. Nein, nicht Tuxedo Pune. Tut mir leid, es ist Voice Farm. Die hört sich aber absolut nach England 1987 an und nicht nach Amerika. In Deutschland ist die EP nicht veröffentlicht worden. In Wien war der US-Import aber ein Hit. Von der gleichnamigen EP Voice Farm jetzt mein Lieblingstitel Seeing is Believing und besonders ein besonderer Lieblingstitel von mir Mama Made Me Do It, Voice Farm.

Ebenso von der B-Seite kommt das gerade gehörte My Idea. Warum sich das so britisch anhört? Naja, aufgenommen wurde das meiste Material in San Francisco, gemischt und gemastert wurde aber in London und das ist bestimmt ein Grund. Zwei weitere Titel von der EP, jetzt auch von der A-Seite, Reconstruction und Hey Freethinker und danach geht's dann nach Japan. Interesting.

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Die Compilation-LP von Wah erschien 1983. Bei Discogs ist sie unter Jazz, Rock, Free Jazz, Avantgarde, experimentell eingeordnet. Den ersten Titel habe ich mir vor einigen Jahren schon mal digitalisiert gehabt. Er gefiel mir nämlich wirklich sehr, sehr, sehr, sehr gut. Und ja, der Rest wurde länger nicht mehr gehört, obwohl es da noch weitere sehr gute Stücke gab. Jetzt also viel Spaß mit Wahaha. Ihr Debütalbum erschien beim Label Recommended Records in London und beginnt mit Akatea. Ein herrliches Stück, was zugegebenerweise aber etwas schräg beginnt. Das läuft deswegen bereits im Hintergrund. Ja, jetzt kommt also die komplette A-Seite. Der zweite Titel mag vielleicht etwas erschrecken. Ich sage trotzdem dranbleiben, Mensch, es lohnt sich wirklich, meine ich zumindest.

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どうもありがとうございます。

Ich sage danke fürs Einschalten und Zuhören. Bis zum nächsten Mal bei Radio Tonkuhle, Leibniz FM und Radio Linden. Wiederhören.

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0: Leute, ist das euer fucking Ernst? Ein Punk-Album? 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